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0: Studio Imme Kasten. Die Grünen und die Organisation Finanzwende begrüßen die härtere Gangart der Bundesregierung gegen Steuerbetrüger. Die Deutsche Steuergewerkschaft spricht von einem guten Signal. Unter anderem sieht der Aktionsplan höhere Strafen und bessere Vernetzung der Behörden vor. Die geplante Zuckersteuer soll schon im kommenden Jahr 650 Millionen Euro einbringen. Besteuert werden zuckergesüßte Getränke, sagte Bundesgesundheitsministerin Wagen dem Redaktionsnetzwerk Deutschland. Die Mehreinnahmen sollen an die Krankenkassen gehen und die Versicherten entlasten. US-Präsident Trump hat seine Rede an die Nation dazu genutzt, erneut das US-Wahlsystem zu kritisieren. Es sei anfällig für Manipulation und Korruption. Das zeigen neue US-Geheimdienstinformationen. Konkrete Belege dafür nannte Trump nicht. Bezahlen per Smartphone wird in Deutschland immer beliebter. In einer aktuellen Postbank-Digitalstudie hat knapp die Hälfte der Befragten gesagt, dass sie mit Handy oder Smartwatch bezahlt. Letztes Jahr war es noch ein Drittel. Unter 40-Jährige nutzen das Ganze sehr viel öfter als die Älteren.
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1: Im Übel und Gefährlich in Hamburg geht die Bae Femme Party. Das ist eine Clubnacht mit brasilianischem Bae-Funk-Sound, viel Bass, Live-Performances und einer offenen, feiernden Crowd. Klingt richtig gut. Da sind für euch Acts wie Lia Clark live, Soundpreta oder Maxita Lareal am Start. Fakt ist, es wird auf jeden Fall den ganzen Abend lang getanzt. Los geht's da heute um 22 Uhr. Im Lieber Scholli in München geht eine House- und Tech-House-Party. Der Club gilt als Ort für Kunst, Club und Kultur. Und die Party gab's auch schon mal, aber sie soll jetzt noch größer zurückkommen. Das Scholli-Sommerfest. An den Decks sind Lisa Luca, Frau Rü oder Jan Taubmann unterwegs. Los geht's hier morgen um 12. An der Südbrücke in Köln geht das Play Open Air. Direkt am Rhein wird Drum and Bass und Bassmusik gespielt und die Leute feiern tagsüber draußen auf mehreren Floors. Da gibt's zum einen die Kessel Stage. Da legen zum Beispiel Mimi Garcia, Bloom oder Mad View auf. Und bei der Handsome Area sind Nogata oder Bedlock am Start. Los geht's da morgen um 14 Uhr.
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8: Und damit haben wir es jetzt punktgenau 7 Uhr. Schönen guten Morgen am Freitag.
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9: Im Studio Imme Kasten. Die Pläne der Bundesregierung, um stärker gegen Steuerbetrug vorzugehen, kommen gut an. Die Organisation Finanzwende etwa, die Deutsche Steuergewerkschaft oder auch die Grünen begrüßen sie. Union und SPD wollen unter anderem härtere Strafen und eine zentrale Datenplattform für Bund und Länder. US-Präsident Trump hat seine Rede an die Nation dazu genutzt, erneut das US-Wahlsystem zu kritisieren. Es sei anfällig für Manipulation und Korruption. Das zeigen neue US-Geheimdienstinformationen. Konkrete Belege dafür nannte Trump nicht. Die Sommerreisewelle erreicht dieses Wochenende einen Höhepunkt. Auch in NRW starten die Sommerferien. Damit ist jetzt in allen Bundesländern, außer in Bayern und Baden-Württemberg, schulfrei. Der ADAC warnt daher vor allem am Nachmittag und morgen Vormittag vor Staus. Bezahlen per Smartphone wird in Deutschland immer beliebter. In einer aktuellen Postbank-Digitalstudie hat knapp die Hälfte der Befragten gesagt, dass sie mit Handy oder Smartwatch bezahlt. Letztes Jahr war es noch ein Drittel. Unter 40-Jährige nutzen das Ganze sehr viel öfter als die Älteren.
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8: Nö, heute mit Paul einen schönen Start in diesen Freitag. Wir haben es kurz nach 7 und ihr zählt die Stunden, bis es dann endlich losgeht zum Festival. Es ist das gefühlt größte Festivalwochenende, was wir in diesem Jahr haben. Also ich glaube 4 Festivals alleine an einem Wochenende. Crazy. Ich weiß gar nicht, wie die ganzen DJs und Acts das machen wollen. Ob die einfach nur noch rumreisen, ob die überhaupt noch schlafen. Und ja, ihr habt auch Bock, ihr freut euch. Wir haben natürlich unsere Crew auch schon losgeschickt und Kollegin Virginia berichtet gleich live aus unserem Festival Sommer Fiat 500, was die schon wieder zu erzählen hat von der Tour. Mega witzig, bis dahin Mucke jetzt von John Summit, hier ist Silence. Moin!
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0: Sunshine Life unterwegs mit unserem geilen Fiat 600. 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Von Festival zu Festivaltouren. Und genau das macht meine Kollegin Virginia. Die ist auch schon wieder jetzt on Tour. Es geht heute zum Perucaville. Genie, wie ist?
3: Hallo, Paul. Ja, wir sind gerade auf dem Weg zum Perucaville 2026. Ich bin schon mega aufgeregt und das wird einfach sowas von krass einfach. Das Ding ist, es soll mehr Shows geben, mehr geile Überraschungen, worauf ich mich richtig krass freue. Es gibt seit diesem Jahr eine neue 360-Grad-Bühne mitten im Publikum. Und okay. Ich finde ja irgendwie, keine Ahnung, das ist das Krasseste, was du haben kannst. Voll. Ja, mega geil. Ich sag euch Bescheid, wie es war.
0: Ja, ich bin gespannt. Genie, wir hören von dir. Mega geil. Wir hören uns am Montag. Ich bin wirklich gespannt, was du vom Perucaville erzählst. Wo geht's denn für euch hin dieses Wochenende? Auch vielleicht Perucaville? Klingelt mal durch hier im Studio. 030 2019 16 16. It's for free. Oder schickt eine WhatsApp-Sprachnachricht auf ganz entspannt hier. Nummer ist die gleiche. Ach, ich liebe ja den Festival-Sommer. Jetzt Niklas D für euch, Around the World bei Sunshine Live. Ich bin Paul. Gut.

0: Guten Morgen am Freitag, hier ist Sunshine Live, BPM Beats per Morning mit Paul, 7.27 Uhr und ich für meinen Teil hüpfe hier in der Hauptstadt in Berlin auf dem Lollapalooza Festival rum am Wochenende. Gleichzeitig ist übrigens auch das größte queere Stadtfest der Welt in Berlin. Am Flugplatz in Weeze in NRW steigt das Perukaville. Wir haben dann noch das Deichbrand Festival. Ja, und on top natürlich die geilsten Partys in der ganzen Republik. Also wenn ihr Bock habt, ist viel los, auch viel Outdoor und hier sind die besten Tipps.
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2: Im Lehmann Club in Stuttgart geht eine Wohnzimmer-Session. Das ist eine Underground-Techno-Event-Reihe, die bewusst wie im Wohnzimmer, also close und ungezwungen inszeniert wird. Euch erwartet dann eine krasse Rave-Atmosphäre und harte, treibende Techno- und Hard-Techno-Mucke. Das solltet ihr nicht verpassen, wenn ihr wirklich Bock auf einen langen Rave-Abend mit starkem Sound habt. Los geht's da heute um 23 Uhr. In der Disco 2 in Mannheim geht die Raserei X Grab the Groove Party. Der Fokus liegt hier auf modernem Underground-Techno und auf Vinyl. Und passend dazu stehen auf dem Line-Up Leute wie Ina Kovic, Confusion oder Morgenstern. Los geht's hier heute um 23 Uhr. In Frankfurt am Main geht in der Zur Insel das Mind Open Air. Das Mind-Kollektiv lädt euch zu einer 12-stündigen Party ein, wo vor allem House gespielt wird. Da sind zum Beispiel Max Bucherlik, Johannes Albert oder Lennart aus den Niederlanden am Start. Los geht's da morgen schon um 20 Uhr.
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3: Ich bin Paul für unsere Anna. Schönen Start ins Wochenende wünsche ich euch. Ja gut, noch ein paar Stündchen sind hin, aber es ist so verdammt viel los, ne? Also partymäßig, egal ob ihr aufs Festival fahrt, zu Hause bleibt oder in Urlaub fahrt. Überall hängen Poster und Plakate und auch ehrlich, mein Social Media ist komplett voll mit Werbung für natürlich die großen Festivals und deshalb habe ich einen kleinen Geheimtipp für euch. Ich verrate schon mal so viel. 2 Tage, Megaparty, vollkommen for free und Sunshine Life hat eine eigene riesige Stage und ein geiles handverlesenes Line-Up. Es ist wirklich richtig, richtig geil. Wer, wie, wo, was, wann, das klären wir gleich in 6 Minuten nach Hügel, I adore you. Ich bin Paul, moin.
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0: Es ist bunt, es ist laut, es ist Party und es ist für euch völlig for free. Hier ist Sunshine Live, BPM Beats per Morning mit Paul. Ja, die größte und fetteste Stadtfest-Party Europas steht an und Sunshine Live ist natürlich mittendrin mit eigener Bühne und handverlesenem Line-Up. Ich rede natürlich vom lesbisch-schwulen Stadtfest in Berlin. Eine Institution, könnte man schon sagen. Und mein Kollege Thilo aus dem Sunshine Live-Team ist für uns vor Ort in charge, hat das alles organisiert. Thilo, wie wird's?
1: Mit über 300.000 BesucherInnen ist das lesbisch-schwule Stadtfest das größte queere Event seiner Art in Europa.
0: Crazy.
1: Wir feiern morgen, also am Samstag und auch am Sonntag, jeweils ab mittags auf der Motzstraße am Neuendorfplatz in Schöneberg. Alle Bars haben offen, der Kiez ist kunterbunt geschmückt, der Vibe vor Ort ist wirklich total schön und schnuckelig. Es gibt eine Partymeile, unter anderem mit 6 Bühnen. Auch wir haben eine Bühne vor Ort, die Sunshine Live Bühne D an der Motzstraße, Ecco Gosso Straße. Und da spielen super viele coole Acts für euch. Unter anderem B-Man, vor kurzem noch bei Resi in der Studio-Session gewesen. Die House Queens aus Berlin, die am Sonntag mit einem Showcase das Line-Up übernehmen.
0: Ja.
1: Ich selbst spiele zum Beispiel ein Back-to-Back mit einem DJ-Duo aus den Niederlanden.
0: Ach, Kike.
1: Es geht auf jeden Fall hausig.
0: Ja.
1: Kommt unbedingt vorbei und feiert mit uns 2 Tage unter dem Motto Gleiche Rechte für Ungleiche weltweit auf dem Stadtfest. Für Liebe und Toleranz. Ich hoffe, wir sehen uns vor Ort.
0: United by Music, das ist wie immer das Motto. Vielen Dank, Thilo, das lesbisch-schwule Stadtfest in Berlin. Mein ganz privat-persönlicher Geheimtipp. Ich bin jedes Jahr da, es ist jedes Jahr unfassbar geil. Und auch das Wetter wird mitspielen. Ich manifestiere das jetzt hiermit. 7.39 Uhr ist es. Ich wünsche euch ein verdammt gutes Wochenende. Mein Name ist Paul hier für Anna bei Sunshine Live und das hier Dua Lipi. Dua Lipi mit Houdini.

Leute, es ist so krass, ne? Ey, man sucht sich ja manchmal so Hobbys aus, wo man auf den ersten Blick denkt, das ist eine gute Idee, und auf den zweiten Blick denkt man so, oh Gott, was hab ich nur getan? Hier ist Sunshine Live BPM Beats per Morning mit Paul. Ich hab mir ein neues Hobby zugelegt, ziemlich genau vor einem Jahr kam ich auf die grandiose Idee, nee, ich mach jetzt meinen Privatpilotenschein. Klingt dann also bald so. Und ganz vorne im Cockpit sitze ich und steuere das Ganze. Ich habe gedacht, wer so ein Radiostudio bedienen kann mit all den Knöpfen und Reglern, der kann auch ein Flugzeug fliegen. Ja nun, habe ich vergessen, dass dazu ja natürlich auch eine Theorieprüfung gehört in 9 Fächern mit über 2000 Fragen und nochmal 1000 Fragen, die nicht veröffentlicht sind. Das heißt, man muss den Stoff auch verstehen, man kann es nicht einfach auswendig lernen. Aber Freunde der Sonne, gestern ist es passiert, ich habe diese Theorieprüfung bestanden und jetzt stehen wir kurz vor der Praxisprüfung. Also ich bin total aufgeregt, es ist ein crazy Hobby, ehrlicherweise auch nicht ganz günstiges Hobby, und naja, mein Sparkonto ist, ich nenne es mal, leer geräubert, und die Festival-Season ist auch noch, also ich glaube, nach diesem Sommer kann ich wirklich einpacken. Ein Glück haben wir hier bei Sunshine Live die geilste Playlist für alle, die zu Hause bleiben, und das ist auch vollkommen fein. Vielleicht seid ihr auch schon auf dem Weg zur Arbeit oder längst da angekommen. Gleich geht's weiter hier mit dem Banger. Ah, wie passend, ne? We're going up, ne? Wegen Flugschein, versteht ihr?

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0: Im Studio Imme Kasten. Unionsfraktionschef Spahn sorgt mit seiner Vaterschaft durch eine Leihmutter weiter für Diskussionen. Grünen Gesundheitsexperte Dahmen etwa wirft Spahn gegenüber dem Redaktionsnetzwerk Deutschland Doppelstandards vor. In Deutschland ist Leihmutterschaft verboten. Spahn hatte sich gegen eine Gesetzesänderung ausgesprochen. US-Präsident Trump hat seine Rede an die Nation dazu genutzt, erneut das US-Wahlsystem zu kritisieren. Es sei anfällig für Manipulation und Korruption. Das zeigen neue US-Geheimdienstinformationen. Konkrete Belege dafür nannte Trump nicht. Die Sommerreisewelle erreicht dieses Wochenende einen Höhepunkt. Auch in NRW starten die Sommerferien. Damit ist jetzt in allen Bundesländern außer in Bayern und Baden-Württemberg schulfrei. Der ADAC warnt daher vor allem am Nachmittag und morgen Vormittag vor Staus. Um die neuesten Entwicklungen im Bereich künstliche Intelligenz geht es ab heute auf einer Weltkonferenz in Shanghai. Hunderte Startups und Tech-Konzerne sind dabei. In Deutschland wird KI immer mehr genutzt. Im Bereich Entwicklung hängt Deutschland aber hinterher, heißt es von Bitkom.
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2: Nö, Paul ist mein Name. Und bei mir jetzt auch am Studiotelefon Clara aus Mannheim. Clara, was geht denn bei dir am Weekend?
3: Ich habe tatsächlich heute frei und gehe noch shoppen, weil ich demnächst auch auf eine Hochzeit eingeladen bin.
2: Es ist wieder die Hochzeitsseason, genau. Ne? Ich weiß schon. Ja, geil. Ja. Okay, das heißt shoppen gehen und einfach mal den Tag genießen und Wetter soll ja auch wieder schöner werden.
3: Ja, Gott sei Dank.
2: So, und was geht bei euch? Let me know. Ruft an hier im Studio. It's for free. 030 20 19 16 16 oder schickt eine WhatsApp-Sprachnachricht auf entspannt. Nummer ist exakt die gleiche. So, und für euren dritten Kaffee jetzt an diesem Freitag. Sonny Fodera, Think About Us. Banger bei Sunshine Live. Schönen Start in diesen Freitag. Ich bin Paul. Guten Morgen.

In der Fußball-Bundesliga wäre Deutschland einfach letzter Platz geworden. Ergibt jetzt null Sinn, I know, aber wartet das mal ganz kurz ab. Hier ist Sunshine Live, BPM Beats per Morning mit Paul. Ja, seit Deutschland raus ist bei der Fußball-WM, ist das alles nur noch so meh, oder? Also, ja, ich habe jetzt einfach mir einen Spaß draus gemacht und mal die KI gefragt. Wenn die WM eine Gesamttabelle von Platz 1 bis 48 hätte, würde Deutschland nämlich trotz des frühen Aus wohl auf einem starken Platz 18 landen. Also, ist eigentlich auch nur stark, weil es 48 Teams gibt, ne? Ansonsten wäre das ein ganz klarer Abstiegsplatz. Ja. So, genug Quatsch. Jetzt am Sonntag ist es soweit. Das große Finale steht an. Spanien gegen Argentinien. Und Leute, da müssen wir uns drauf einstimmen. Und das machen wir musikalisch hier bei Sunshine Live in bester Manier mit Danny Avila. Spanischer Produzent und DJ, kommt so aus dem Hausbereich, macht aber auch echt geilen, fetten Sound. Tritt für Spanien sozusagen hier bei unserer kleinen Musik-WM an bei Sunshine Live. Danny Avila mit dem Track Everything Done bei Sunshine Live um 8:09. Ich bin Paul. Schönen guten Morgen gewünscht.

0: Sunshine Life ist hier für euch. BPM Beats per Morning mit Paul und es ist, es steht ein großes Wochenende bevor und ich hab einfach so überlegt, was machen wir denn da? Und dann ist mir eingefallen, naja, heute und morgen und übermorgen großer Festivalsommer, ne? Perukaville, Lollapalooza in Berlin, ihr wisst Bescheid. Was aber auch ansteht, ist Nature One und darauf stimmen wir uns schon mal ein und ich finde, das ist das beste Warm-up für so ein Festival-Wochenende, wie es jetzt kommt. Und das machen wir heute Nachmittag. DJs Afterwork mit dem Nature One Special. Wir haben also Sets von Nick Schwenderling, Felix Jehn und Peter Pan live in the mix. Und on top gibt's natürlich noch die Veranstalter von Nature One mit geheimen Infos zum Festival. Also einschalten heute 16 Uhr bei DJ Falk, DJs Afterwork. Tune in.
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2: Im Valley in Berlin geht eine Party mit Charlotte De Witte als Headliner. Ihre Mucke ist so beliebt, weil sie voller Energie ist und mehrere Genres in ihre Techno-Sounds einschließt. Die Location ist auch ultra nice, es gibt einen großen Outdoor-Bereich und los geht's da morgen um 16 Uhr. Im Weststadtcafé in Darmstadt geht die Party Faith. Fonkti und Thomas Hammann sind die beiden Headliner und beide sind DJs aus der deutschen Clubszene, die vor allem House und groovigen Techno-Disco-Sound spielen, der schon sehr auf wildes Tanzen ausgerichtet ist. Also wenn ihr euch da wiedererkennt, dann werdet ihr das auf jeden Fall fühlen. Los geht's da morgen um 22 Uhr. Bei der Bergbühne Burghasungen in Kassel geht das Polymer Festival 2026. Das ist ein Open-Air-Musikfestival mit Schwerpunkt auf Techno, Trance und elektronische Mucke. Da spielen Anne Lu, DJ Reizdarm, Synthese oder Just Trance ihre Sets für euch. Los geht's hier heute um 18 Uhr.
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0: Nö, mit Paul und die Frage, die sich uns allen heute stellt, ist: Was geht denn am Weekend? Party People, Urlaub, Ferien, renovieren im Haus oder einfach mal Füße hoch? Let me know, lass mal schnacken. 030 20 19 16 16 ist die Nummer zu mir ins Studio und natürlich auch vollkommen for free. Und die beste Playlist für euren Freitagmorgen haben wir natürlich auch noch jetzt. Baby Rexa, New Religion für euch, 8:31 Uhr. Moin.

0: 8.37 Uhr, Sunshine Live ist hier für euch mit Paul, BPM Beats per Morning und der großen Frage, was geht denn bei euch am Weekend? Benny aus Heimatingen in Bayern bei mir am Telefon. Moin Benny.
1: Schönen guten Morgen. Hi Paul.
0: Guten Morgen. Jetzt erzähl, was machst du am Weekend? Füße hoch oder Vollgas?
1: Wir haben zur Feier des Perukaville und Tomorrowland immer jedes Jahr in der ersten Woche eine große Gartenparty mit Beamer, fetter PA-Anlage, Grillen, alles drum und dran. Und dann schauen wir uns immer die ganzen Sets bis tief in die Nacht an und dann fangen wir ganzen Hobby-DJs meistens nur selber auflegen, also bis früh 6 Uhr, 7 Uhr, gar kein Thema.
0: Ja, das ist mal eine Sommerparty, okay? Wie viele Leute kommen denn da? Machst ja quasi dein eigenes Festival.
1: Das ist quasi wie so ein Mini-Festival. Das ist ja immer ganz nach dem. Wir haben auch viele Familien, da sind auch Kinder dabei, ältere Leute. Also das ist im Schnitt so zwischen 40, 60, 70 Leute.
0: Wahnsinn! Er will ja einen großen Garten haben.
1: Ja. Ja, doch haben wir. Das ist eher Dachterrasse, aber kommt ganz geil eigentlich.
0: Krass, okay. Also eher eine Dachterrasse als ein Ganzes. Habe ich schon gedacht, der arme Rasen, der wird doch so leiden jetzt.
1: Nein, das würden wir dem nicht antun.
0: Ich wollte gerade sagen, ne, 70 Leute auf so einer grünen Rasenfläche, das wäre nichts. Aber ey, mega geiles Event. Okay, und wie groß ist eure Leinwand? Also wie nah bin ich dran am Armin van Buuren?
1: Also an Armin van Buuren sind wir ganz besonders nah dran, weil wir absolute Riesenfans von ihm sind. Und
0: geil.
1: Wir haben circa, die hat so um die 120 Zoll. Ist circa die Leinwand, also
0: okay.
1: Ist schon recht groß.
0: Okay, das heißt, da kann wirklich jeder Heimkino-Fernseher einpacken dagegen. Ey, dann wünsche ich dir ein verdammt geiles Wochenende, ein Festival-Wochenende kann man dir ja auch wünschen, Benny, ey.
1: Ja, danke schön.
0: Ey, und trink ein für mich mit. Happy Weekend.
1: Danke, wünsche ich dir auch, Paul.
0: So, und jetzt sagt mal an, macht ihr es wie Benny, was geht bei euch am Weekend? 030 20 19 16 16 ist die Nummer zu mir ins Studio. It's vollkommen for free für euch. Und das hier, Produzent Jack Samy mit dem kleinen, süßen Waschbär.

0: Wir haben es gleich 9, Sunshine Life ist an bei euch, BPM Beats per Morning mit Paul und für euch geht's ins Büro, ihr sitzt vielleicht noch im Auto und drückt euch vom Aussteigen. Leute, es ist Freitag, es ist alles halb so wild, das Wochenende ist doch quasi schon zum Greifen nah, vor allem mit unserer Playlist. Weiter geht's hier gleich mit Ich hab den falschen Knopf gedrückt, Produzent Lassivo ist es, wow Paul. Ja, ich hab die Mucke schon gehört, aber ihr nicht. Geile Playlist, bla bla. Also, Messi, Produzent Lassivo, geiler Track von Lola Young. Eure Playlist für den Freitag kriegt ihr nur hier bei uns, bei Sunshine Live. Morgen!
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1: Und damit ist es jetzt punktgenau 9 Uhr.
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2: Im Studio Imme Kasten. Unionsfraktionschef Spahn sorgt mit seiner Vaterschaft durch eine Leihmutter weiter für Diskussionen. Grünen Gesundheitsexperte Dahmen etwa wirft Spahn gegenüber dem Redaktionsnetzwerk Deutschland Doppelstandards vor. In Deutschland ist Leihmutterschaft verboten. Spahn hatte sich gegen eine Gesetzesänderung ausgesprochen. US-Präsident Trump hat seine Rede an die Nation dazu genutzt, erneut das US-Wahlsystem zu kritisieren. Es sei anfällig für Manipulation und Korruption. Das zeigen neue US-Geheimdienstinformationen. Konkrete Belege dafür nannte Trump nicht. Die geplante Zuckersteuer soll schon im kommenden Jahr 650 Millionen Euro einbringen. Besteuert werden zuckergesüßte Getränke, sagte Bundesgesundheitsministerin Wagen dem Redaktionsnetzwerk Deutschland. Die Mehreinnahmen sollen an die Krankenkassen gehen und die Versicherten entlasten. Um die neuesten Entwicklungen im Bereich künstliche Intelligenz geht's ab heute auf einer Weltkonferenz in Shanghai. Hunderte Startups und Tech-Konzerne sind dabei. In Deutschland wird KI immer mehr genutzt. Im Bereich Entwicklung hängt Deutschland aber hinterher, heißt es von Bitkom.
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1: Heute mit Paul für unsere Festival. Anna, die ist schon wieder on Tour. Ja, die hat sich ganz ehrlich auch mal so ein Festival-Sommer-Wochenende verdient. Und ihr seid auch schon ready. Zählt ihr Stunden bis zum Feierabend heute, bis es dann endlich losgeht zum Festival. Taschen längst gepackt, Zelt und Schlafsack aus dem Keller geholt. Und meine Kollegin Virginia aus dem Sunshine Live Team ist auch schon on Tour. Auf welchem Festival ihr sie trefft und warum ihr sie da auch safe nicht übersehen werdet, das klären wir gleich in 10 Minuten. Bis dahin machen wir Mucke von Avicii. Dabei in der Playlist Eli Oaks Borderline macht jetzt den Anfang. Ich bin Paul Tag.
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0: Dark Festival, ihr sagt Freitag Festival. Ah, okay, ja, alleine macht das nicht so richtig viel Spaß.
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0: 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Von Festival zu Festival-Touren und... Das macht für uns auch an diesem Wochenende meine Kollegin Virginia. Jeannie, sag mal an, wie ist es?
2: Hallo, Paul. Ja, wir sind gerade auf dem Weg zum Paruka Wild 2026. Ich bin schon mega aufgeregt und das wird einfach sowas von krass einfach. Das Ding ist, es soll mehr Shows geben, mehr geile Überraschungen, worauf ich mich richtig krass freue. Es gibt seit diesem Jahr eine neue 360-Grad-Bühne mitten im Publikum und ich finde ja irgendwie, keine Ahnung, das ist das Krasseste, was du haben kannst. Ja, mega geil. Ich sag euch Bescheid, wie es war.
0: Ja. Das klingt ja wirklich übertrieben geil. Ich bin wirklich gespannt, was du erzählen wirst. Und was geht bei euch am Weekend? Festival Vibes, was steht an? 030 20 19 16 16 ist die Nummer zu mir ins Studio for free. Oder schickt auf ganz entspannt eine WhatsApp zu mir ins Studio. Nummer ist genau die gleiche. Ich freue mich auf eure Stories. Und die geilste Playlist für euren Start in den Tag haben wir jetzt auch mit Joel Corey und Demi K. Head and Heart, geremixed von Simon Feld bei Sunshine Live. Ich bin Paul. Moin.

0: gleich ab 10. Sunshine Live ist an für euch. BPM Beats per Morning mit Paul für unsere Anna. Ja, und ich für meinen Teil hüpfe in der Hauptstadt jetzt am Wochenende auf dem Lollapalooza Festival rum. Gleichzeitig das größte queere Stadtfest Europas. Richtig geil hier in Berlin. Am Flugplatz in Weeze, NRW, steigt das Perukaville. Wir haben, glaube ich, noch das irgendwo, also es sind da 3000 Konzerte dieses Wochenende und Festivals. Das ist wirklich der absolute Wahnsinn, was dieses Wochenende passiert. Und jetzt passt mal auf. Wir haben noch, wenn ihr jetzt sagt, ihr seid unentschlossen, ihr habt keinen Bock auf Festival, es ist euch zu viel, zu weit. Ey, wir haben trotzdem die besten Tipps für die kleinsten geilen Partys an diesem Wochenende.
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2: Im Club Favela in Münster geht der Summer Rave. Das ist eine Party, bei der verschiedene DJs aus der Techno- und House-Szene auftreten. Zum Beispiel Carlo Kalu, Ben Parker 030 oder Kusio sind da für euch am Start. Und es erwartet euch viel Tanzen, im besten Fall Sonne und ein später Nacht-Rave. Das klingt genauso, wie sich das gehört für einen sommerlichen Samstagabend. Los geht's da um 23 Uhr. Am Sonntag geht eine Sunday-Session im Forum Bielefeld. Da wird vor allem Techno und House gezockt von den Headlinern Tasha, Phil und Revice. Kommt vorbei und lasst gemeinsam das Wochenende ausklingen, bevor ihr wieder eine Woche auf die nächsten Partys warten müsst. Los geht's da um 15 Uhr. In Grevenhainichen in Sachsen-Anhalt geht das Hole Festival 2026. Die Mucke ist eine Mischung aus Techno, House oder Bassmusik. To the Max, Aaron Blau, Bounce Kisses oder DJ Fuck Off sind da am Start. Die Liste ist wirklich lang. Los geht's da heute um 12.
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0: Ich bin Paul für unsere Anna. Schönen Start ins Wochenende wünsche ich euch. Ja, na gut, jetzt sind noch ein paar Stündchen hin, aber es ist doch so verdammt viel los. Also partymäßig, egal ob ihr aufs Festival fahrt, zu Hause bleibt oder in Urlaub fahrt. Überall seht ihr Poster und Plakate und ehrlich auch mein Social Media ist voll mit Werbung für natürlich die großen Festivals. Und genau deshalb habe ich doch einen kleinen Geheimtipp für euch. Ich verrate schon mal so viel. 2 Tage, mega Party, vollkommen for free und Sunshine Live hat eine eigene riesige Stage und ein geiles handverlesenes Line-Up, von uns kuratiert, wirklich geil. Wer, wie, wo, was, wann, das klären wir gleich in 6 Minuten nach Robin Schulz. Das hier World Gone Wild für euch bei Sunshine Live. Ich bin Paul. Einen schönen Freitag und ein Happy Weekend wünsche ich euch.

0: Es ist Party und es ist für euch vollkommen for free. Hier ist Sunshine Live, BPM Beats per Morning mit Paul für unsere Anna. Ja, das größte und fetteste Stadtfest in ganz Europa. Und Sunshine Live ist natürlich mittendrin mit einer eigenen Bühne und handverlesenem Line-Up. Ich rede natürlich vom lesbisch-schwulen Stadtfest hier in Berlin-Schöneberg. Die Institution, könnte man wirklich schon sagen. Und mein Kollege Thilo aus dem Sunshine Live-Team ist absolut in charge, hat sich um alles gekümmert. Thilo, hast du Bock auf heute Abend?
1: Mit über 300.000 BesucherInnen ist das lesbisch-schwule Stadtfest das größte queere Event seiner Art in Europa. Crazy. Wir feiern morgen, also am Samstag und auch am Sonntag, jeweils ab mittags auf der Motzstraße am Neuendorf. Auf Platz in Schöneberg. Alle Bars haben offen. Geil. Der Kiez ist kunterbunt geschmückt. Der Vibe vor Ort ist wirklich total schön und schnuckelig. Es gibt eine Partymeile, unter anderem mit 6 Bühnen. Auch wir haben eine Bühne vor Ort, die Sunshine Live Bühne D an der Motzstraße, Ecco Gosso Straße. Und da spielen super viele coole Acts für euch.
0: Geil.
1: Unter anderem B-Man. Vor kurzem noch bei Resi in der Studio-Session gewesen. Die House Queens aus Berlin, die am Sonntag mit einem Showcase das Line-Up übernehmen.
0: Ja, geiles Kollektiv.
1: Ich selbst spiele zum Beispiel ein Back-to-Back mit einem DJ-Duo aus den Niederlanden.
0: Stark.
1: Es wird auf jeden Fall hausig. Kommt unbedingt vorbei und feiert mit uns 2 Tage unter dem Motto Gleiche Rechte für Ungleiche weltweit auf dem Stadtfest für Liebe und Toleranz. Ich hoffe, wir sehen uns vor Ort.
0: Kleiner Geheimtipp aus Berlin. Danke, Thilo. Ich bin sehr, sehr, sehr gespannt, wie das wird. Sunshine Live meets lesbisch-schwules Stadtfest in Berlin. Das wird ein heißes Tanzweekend. Zumindest hier auf jeden Fall in der Hauptstadt. Moin!

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Im Studio Imme Kasten. Unionsfraktionschef Spahn sorgt mit seiner Vaterschaft durch eine Leihmutter weiter für Diskussionen. Grünen Gesundheitsexperte Dahmen etwa wirft Spahn gegenüber dem Redaktionsnetzwerk Deutschland Doppelstandards vor. In Deutschland ist Leihmutterschaft verboten. Spahn hatte sich gegen eine Gesetzesänderung ausgesprochen. US-Präsident Trump hat seine Rede an die Nation dazu genutzt, erneut das US-Wahlsystem zu kritisieren. Es sei anfällig für Manipulation und Korruption. Das zeigen neue US-Geheimdienstinformationen. Konkrete Belege dafür nannte Trump nicht. Mehrere Krankenkassen sollen sich mit einem riskanten Immobilienfonds verzockt haben. Nach Recherchen unter anderem der Süddeutschen Zeitung sollen die Kassen mindestens 170 Millionen Euro in den Fonds gesteckt haben. Eigentlich gelten strenge Regeln. Sie dürfen nur in risikoarme Anlagen investieren. Im aktuellen ZDF-Politbarometer landet die SPD nur noch auf Platz 5. Grüne und Linke ziehen in der Umfrage an der Regierungspartei vorbei. Stärkste Kraft bleibt die AfD. Sie liegt mit 27% deutlich vor der Union mit 23%.

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Im Studio Imme Kasten. Die Vaterschaft von Bundestagsunionsfraktionschef Spahn sorgt weiter für Diskussionen. Weil er für die Familiengründung eine Leihmutter in den USA nutzte, werfen ihm Kritiker Doppelmoral vor. Leihmutterschaft in Deutschland ist verboten, auch weil Spahns Partei CDU gegen eine Aufweichung des Verbots ist. Aus der Frauenunion gibt es inzwischen Rücktrittsforderungen. US-Präsident Trump hat seine Rede an die Nation dazu genutzt, erneut das US-Wahlsystem zu kritisieren. Es sei anfällig für Manipulation und Korruption. Das zeigen neue US-Geheimdienstinformationen, sagt er. Konkrete Belege dafür nannte Trump nicht. China und andere Länder hätten versucht, sich in die Wahlen einzumischen. Wohnungseigentümer dürfen sich grundsätzlich eine Klimaanlage auf den Balkon bauen. Einzige Voraussetzung ist, dass die Rechte der anderen Eigentümer nicht übermäßig beeinträchtigt werden. Das hat der Bundesgerichtshof jetzt entschieden. Dass die Klimaanlage Geräusche macht, spielt für die Erlaubnis keine Rolle.

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1: Im Übel und Gefährlich in Hamburg geht die Baie Femme Party. Das ist eine Clubnacht mit brasilianischem Baie-Funk-Sound, viel Bass, Live-Performances und einer offenen, feiernden Crowd. Klingt richtig gut. Da sind für euch Acts wie Lia Clark live, Soundpreta oder Maxita Lareal am Start. Fakt ist, es wird auf jeden Fall den ganzen Abend lang getanzt. Los geht's da heute um 22 Uhr. Im Lieber Scholli in München geht eine House- und Tech-House-Party. Der Club gilt als Ort für Kunst, Club und Kultur. Und die Party gab's auch schon mal, aber sie soll jetzt noch größer zurückkommen. Das Scholli-Sommerfest. An den Decks sind Lisa Luca, Frau Rü oder Jan Taubmann unterwegs. Los geht's hier morgen um 12. An der Südbrücke in Köln geht das Play Open Air. Direkt am Rhein wird Drum and Bass und Bassmusik gespielt und die Leute feiern tagsüber draußen auf mehreren Floors. Da gibt's zum einen die Kessel Stage. Da legen zum Beispiel Mimi Garcia, Bloom oder Mad View auf. Und bei der Handsome Area sind Nogata oder Bedlock am Start. Los geht's da morgen um 14 Uhr.
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Im Studio Imme Kasten. Vorwurf der Doppelmoral und Rücktrittsforderungen. Jens Spahn, der mit Hilfe einer Leihmutter gerade Vater geworden ist, muss sich richtig was anhören. Denn eine Leihmutter in den USA hat das Kind von Spahn und seinem Mann zur Welt gebracht. In Deutschland ist dieser Weg verboten, auch wegen Spahns CDU. Das Oberlandesgericht Dresden hat eine Unterstützerin des rechtsextremistischen NSU zu 2 Jahren Haft auf Bewährung verurteilt. Die Frau hatte der NSU-Terroristin Beate Zschäpe mehrfach ihre Identität geliehen. Im aktuellen ZDF-Politbarometer landet die SPD nur noch auf Platz 5. Grüne und Linke ziehen in der Umfrage an der Regierungspartei vorbei. Stärkste Kraft bleibt die AfD. Sie liegt mit 27% deutlich vor der Union mit 23%. Um die neuesten Entwicklungen im Bereich künstliche Intelligenz geht es ab heute auf einer Weltkonferenz in Shanghai. Hunderte Startups und Tech-Konzerne sind dabei. In Deutschland wird KI immer mehr genutzt. Im Bereich Entwicklung hängt Deutschland aber hinterher, heißt es von Bitkom.

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Im Studio Imme Kasten. Vorwurf der Doppelmoral und Rücktrittsforderungen. Jens Spahn, der mit Hilfe einer Leihmutter gerade Vater geworden ist, muss sich richtig was anhören. Denn eine Leihmutter in den USA hat das Kind von Spahn und seinem Mann zur Welt gebracht. In Deutschland ist dieser Weg verboten, auch wegen Spahns CDU. Das Oberlandesgericht Dresden hat eine Unterstützerin des rechtsextremistischen NSU zu 2 Jahren Haft auf Bewährung verurteilt. Die Frau hatte der NSU-Terroristin Beate Zschäpe mehrfach ihre Identität geliehen. Im aktuellen ZDF-Politbarometer landet die SPD nur noch auf Platz 5. Grüne und Linke ziehen in der Umfrage an der Regierungspartei vorbei. Stärkste Kraft bleibt die AfD. Sie liegt mit 27% deutlich vor der Union mit 23%. Um die neuesten Entwicklungen im Bereich künstliche Intelligenz geht es ab heute auf einer Weltkonferenz in Shanghai. Hunderte Startups und Tech-Konzerne sind dabei. In Deutschland wird KI immer mehr genutzt. Im Bereich Entwicklung hängt Deutschland aber hinterher, heißt es von Bitkom.

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1: Im Lehmann Club in Stuttgart geht eine Wohnzimmer-Session. Das ist eine Underground-Techno-Event-Reihe, die bewusst wie im Wohnzimmer, also close und ungezwungen inszeniert wird. Euch erwartet dann eine krasse Rave-Atmosphäre und harte, treibende Techno- und Hard-Techno-Mucke. Das solltet ihr nicht verpassen, wenn ihr wirklich Bock auf einen langen Rave-Abend mit starkem Sound habt. Los geht's da heute um 23 Uhr. In der Disco 2 in Mannheim geht die Raserei X Grab the Groove Party. Der Fokus liegt hier auf modernem Underground-Techno und auf Vinyl. Und passend dazu stehen auf dem Line-Up Leute wie Ina Kopwig, Confusion oder Morgenstern. Los geht's hier heute um 23 Uhr. In Frankfurt am Main geht in der Zur Insel das Mind Open Air. Das Mind-Kollektiv lädt euch zu einer 12-stündigen Party ein, wo vor allem House gespielt wird. Da sind zum Beispiel Max Bucherlig, Johannes Albert oder Lennart aus den Niederlanden am Start. Los geht's da morgen schon um 20 Uhr.
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0: Leider nicht mehr unter uns, eine Legende, Avicii mit The Nights, bleibt aber unsterblich mit seiner Musik. Es ist 14 Uhr.
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2: Im Studio Mia Hin. Die Vaterschaft von Unionsfraktionschef Spahn sorgt weiter für Diskussionen. Weil er für die Familiengründung eine Leihmutter in den USA nutzte, werfen ihm Kritiker Doppelmoral vor. Leihmutterschaft ist in Deutschland verboten, auch weil Spahns Partei CDU gegen eine Aufweichung des Verbots ist. Verbraucherschützer sind mit ihrer Klage gegen Werbeunterbrechungen bei Amazon Prime erstmal gescheitert. Das bayerische oberste Landesgericht sieht darin keine Verschlechterung der Vertragsbedingungen. Geklagt hatte die Verbraucherzentrale Sachsen. Sie will jetzt vor den Bundesgerichtshof ziehen. Bei heftigen Unwettern in Süddeutschland ist ein Mensch ums Leben gekommen. In Karlsruhe wurde gestern Abend ein 60 Jahre alter Radfahrer von einem umstürzenden Baum erschlagen. Es gab mehrere Verletzte. Außerdem wurden Straßen und Keller überflutet. Um die neuesten Entwicklungen im Bereich künstliche Intelligenz geht's ab heute auf einer Weltkonferenz in Shanghai. Hunderte Startups und Tech-Konzerne sind dabei. In Deutschland wird KI immer mehr genutzt. Im Bereich Entwicklung hängt Deutschland aber hinterher.
0: Jetzt geht's los.
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0: Freitagnachmittag, Sunshine Live mit Sarah Larsson. Lush Life. Sie tut's die ganze Nacht, sie tut's den ganzen Sommer. Ja, wir auch, wir feiern. Und das ganz, ganz besonders am 8. August.
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0: House-Klassiker von den Nightcrawlers, Push the Feeling On, und das ist der MK Dub Revisited Remix. Ja, so viel Zeit muss sein. Gleich wird's wieder ganz aktuell. Taylor Swift, Opalite werden wir hören im Eli Oaks Remix. In knapp 2,5 Minuten.
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0: Light Your Sunshine Life mit Set und Alicia Cara. Stay. Ja, lohnt sich auf jeden Fall dran zu bleiben, denn gleich könnt ihr eine CD abgreifen.
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0: Die 90er sind für mich persönlich die Zeit gewesen, wo das Hobby-DJing beruflich sich umgesetzt hat. Und ich habe so viele Erinnerungen noch direkt vor Augen. Zum Beispiel, wenn ich Schallplatten kaufen gegangen bin, das war bei mir meistens freitags nachmittags in Mannheim, mitten in der City. Direkt nach der Berufsschule bin ich dann gleich noch da geblieben, habe die Zeit genutzt, bis die Straßenbahn wieder Richtung Heimat ging. Da musste ich immerhin eine Stunde bis nach Hause fahren. Und vor diesem einen Plattenladen hat immer mitten im Halterverbot eine Person geparkt, die ausgestiegen ist, wo jeder DJ dann sagt, der Masterboy, der Masterboy. Genau. Und dann ist er rein in den Laden, hat schon die Platten in die Hand gedrückt bekommen, für ihn direkt aussortiert, schon vorgefertigt. Also er musste sich nicht mal die Arbeit machen. Und da habe ich gedacht, wow, der hat's echt gepackt. Was dann für mich ganz krass wurde, 1997 mit dem Sendestart von Sunshine Live, dass dieser Masterboy, so haben ihn ja alle genannt, eigentlich Tommy von Masterboy, dann mein Kollege wurde und ich festgestellt habe, Mann, der ist ja gar kein so ein arroganter Schnösel, wie die Leute alle immer gesagt haben. Der ist ein ganz lieber Kerl und du wirst dann immer so in diese Schubladen reingesteckt und nun gut, muss man sich aber auch erarbeiten, glaube ich. Und also seit fast 30 Jahren mein Kollege hier auch bei Sunshine Live. Er hat über 1000 Sendungen bei Sunshine Live als Clubbing Man Welcome to the Club gefahren und wir haben ihn zur ersten Sunshine Live, die 90er Live on Stage mit Enrico Tabla und Beatrix Delgado wieder zusammengebracht für Masterboy, um sie wieder auf die Bühne zu holen. War damals eigentlich nur so als einmalige Sache gedacht und dann haben sie aber Blut geleckt. Und der Rest ist Geschichte. Jetzt sind sie wieder weltweit unterwegs. Letztes Wochenende waren sie sogar bei den Kollegen vom Fernsehen im Fernsehgarten zu sehen. Und sie sind auch bei uns immer deswegen dabei. Immer. Bei unserer 90er Live on Stage. So auch wieder hier im November. Alle Infos dazu natürlich auf unserer Website. 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Und unsere Sendung dazu, Back to the 90s, läuft immer. Das ist die Frage nämlich. Wann läuft die Sendung? Schreibt mir die WhatsApp an die 030 2019 16 16. Name und Adresse mit dazu. Wann läuft Back to the 90s? Unsere 90s-Sendung hier bei Sunshine Live. Und ich haue, wisst ihr was, sogar zweimal die CD raus. Ja? 030 2019 16 16. Und wenn wir schon von Masterboy sprechen, spielen wir es auch.

0: der Sunshine Live Back to the 90s Doppel-CD. Ganz frisch beim CD-Dealer eures Vertrauens. Und bei uns diese Woche Album der Woche. Und ich habe ja gefragt, wann läuft die Sendung Back to the 90s? Und ich habe jetzt bestimmt jemanden in der Leitung, die oder der mir die Antwort geben kann. Wer ist denn da? Hi.
1: Hallo, hier ist Ilona.
0: Ilona kommt woher?
1: Aus Oberschöner, in der Nähe von Freiberg in Sachsen.
0: Okay, und du kannst mir sagen, wann bei uns die Sendung Back to the 90s läuft?
1: Ja, dienstags von 18 bis 20 Uhr.
0: Yeah! Du bekommst die Doppel-CD, viel Spaß damit.
1: Sehr schön, danke.
0: Bist du fleißige Hörerin, ja?
1: Ja, sowas von.
0: Ist das deine Zeit so gewesen?
1: Ja, ich werde im übernächsten Monat 50, also es ist voll meine Zeit
0: gewesen. Das kenne ich, ich bin 52. Alles klar, bleib kurz in der Leitung, ja?
1: Ja, mach ich, danke.
0: So, und zweite Gewinnerin oder Gewinner losen wir dann gleich aus, wird dann direkt benachrichtigt. 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Ansonsten die Sendung immer dienstags von 18 bis 20 Uhr. 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

im Original von Diana Ross, Upside Down. Das ist die Version von Felix Jen und Cascada, Boy, You Turn Me. Und ich bin mir ziemlich sicher, dass er den Song auch spielen wird bei Nature One, dem Festival. Denn Felix Jen ist dort auch am Start. Und ja, in 2 Wochen ist es soweit. Dann sind wir eigentlich schon mittendrin, denn auf dem Festivalgelände, beziehungsweise auf dem Campingplatz, da geht es ja schon einen Tag vorher los und dann am 31. den Freitag auf dem Festivalgelände. 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

0: Dienstag waren sie bei uns zum Interview und mit der Live-Performance zu diesem Song Turn the Lights Off. Tschüss, Tim und John, zusammen mit DJ Jack Style. Gleich Tinlecker und Hellslot, Because You Move Me.
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0: abends ist es so schön wie zu Hause. Vielleicht seid ihr auch schon in Richtung Weekend und nach Hause unterwegs. Dann ist das eure Hymne. Kommt von Glockenbach und Tom Walker. Home. Und für alle anderen wird es auf jeden Fall die Hymne zum Endspurt. Es ist 2:02.
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2: Im Studio Mia Hin. Unionsfraktionschef Spahn sorgt mit seiner Vaterschaft durch eine Leihmutter weiter für Diskussionen. Grünen-Gesundheitsexperte Dahmen wirft Spahn gegenüber dem RND Doppelstandards vor. In Deutschland ist Leihmutterschaft verboten. Spahn hatte sich gegen eine Gesetzesänderung ausgesprochen. Mehrere Krankenkassen sollen sich mit einem riskanten Immobilienfonds verzockt haben. Nach Recherchen unter anderem der Süddeutschen Zeitung sollen die Kassen mindestens 170 Millionen Euro in den Fonds gesteckt haben. Eigentlich gelten strenge Regeln. Sie dürfen nur in risikoarme Anlagen investieren. Bahnkunden haben bald mehr Auswahl im Fernverkehr. Die Bundesnetzagentur hat den Weg für das italienische Bahnunternehmen Italo freigemacht. Italo will ab 2028 mit Kampfpreisen angreifen und der Deutschen Bahn auf mehreren wichtigen Fernverkehrsstrecken Konkurrenz machen. Auch wenn Thomas Tuchel knapp gescheitert ist, ganz ohne deutsche Beteiligung läuft das Finale der Fußball-WM nun doch nicht ab. Bastian Dankert wird als Videoschiedsrichter am Sonntag beim Endspiel zwischen Spanien und Argentinien im Einsatz sein.
0: Dankeschön.
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0: Es ist eines der geilsten Festivals, nicht nur in Deutschland, sondern in ganz Europa. Perucaville auf dem Airport Weeze startet heute. Und meine liebe Kollegin Jeannie, die ist schon auf dem Weg dahin, mit der werden wir gleich eine Runde plaudern. Na, I'm your man on the mic. DJ Falk ist in the house.
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0: Da haben sie schon irgendwie so ein bisschen recht. Robin Schulz und Cyril mit Sam Martin. World Gone Wild. Die Welt ist so ein bisschen verrückt geworden. Und wisst ihr, was da am besten gegen hilft? Einfach mal abschalten und feiern gehen.
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0: Und unbestritten ist es eins der geilsten Festivals in ganz Europa, nicht nur in Deutschland. Parukabel auf dem Airport Weeze in NRW ist da schon losgegangen. Und meine liebe Kollegin Jeannie ist schon auf dem Weg dahin.
2: Ja, wir sind gerade auf dem Weg zum Parukabel 2026. Ich bin schon mega aufgeregt und das wird einfach sowas von krass einfach. Das Ding ist, es soll mehr Shows geben, mehr geile Überraschungen. Worauf ich mich richtig krass freue, es gibt seit diesem Jahr eine neue 360-Grad-Bühne mitten im Publikum. Und ich finde ja irgendwie, keine Ahnung, das ist das Krasseste, was du haben kannst. Ja, mega geil. Ich sag euch Bescheid, wie es war.
0: Und sie darf sich auf jeden Fall auf Armin van Buuren, Charlotte Witt, Axwell, Felix hier in Don Diablo, Fischer, Hardwell, Scooter und wirklich unzählig vielen weiteren Künstlerinnen und Künstlern freuen. Und Montag wird sie uns berichten, wie es war. Alle Infos findet ihr natürlich auf unserer Webseite, falls ihr noch kurz entschlossen irgendwie euch denkt, doch, könnten wir auch noch feiern gehen dieses Wochenende. Haben wir euch die geilsten Festivals zusammengetragen. Auch alle Infos über Parukabel auf sunshine-live.de.
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0: Richtig schöner Track. Tiesto zusammen mit Brianna Grace. Beautiful Places. Gleich heben wir das Tempo ein bisschen an. X's and O's. Eli Oaks und Ellie King.
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0: Luxury haben sich an Taylor Swift dran gemacht. Hey, hey, ja, nur musikalisch zum Glück, sehr frisch verheiratet, ne? The Fate of Ophelia im Loud Luxury Remix. 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
2: Im Valley in Berlin geht eine Party mit Charlotte de Witte als Headliner. Ihre Mucke ist so beliebt, weil sie voller Energie ist und mehrere Genres in ihre Techno-Sounds einschließt. Die Location ist auch ultra nice, es gibt einen großen Outdoor-Bereich und los geht's da morgen um 16 Uhr. Im Weststadtcafé in Darmstadt geht die Party Faith. Fonkti und Thomas Hammann sind die beiden Headliner und beide sind DJs aus der deutschen Clubszene, die vor allem House- und groovigen Techno-Disco-Sound spielen, der schon sehr auf wildes Tanzen ausgerichtet ist. Also wenn ihr euch da wiedererkennt, dann werdet ihr das auf jeden Fall fühlen. Los geht's da morgen um 22 Uhr. Bei der Bergbühne Burg Hasungen in Kassel geht das Polymer Festival 2026. Das ist ein Open-Air-Musikfestival mit Schwerpunkt auf Techno, Trance und elektronische Mucke. Da spielen Annelou, DJ Reizdarm, Synthese oder Just Trance ihre Sets für euch. Los geht's hier heute um 18 Uhr.
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0: ganz viele Sportbegeisterte kennen diesen Song. Kernkraft 400 im Original von Zombie Nation. Das ist die Version von Topic und A7S. Kernkraft 400, A Better Day.
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0: Sogar gleich zwei Better Days haben wir diesen Samstag und Sonntag. Denn da verwandelt sich der Kiez rund um den Neulendorfplatz in Berlin-Schöneberg in ein farbenfrohes, pulsierendes Festgelände, das vor Vielfalt und Lebensfreude nur so strotzt. Mein Kollege Thilo weiß mehr.
2: Mit über 300.000 BesucherInnen ist das lesbisch-schwule Stadtfest das größte queere Event seiner Art in Europa. Wir feiern morgen, also am Samstag und auch am Sonntag, jeweils ab mittags auf der Motzstraße am Neulendorfplatz in Schöneberg. Alle Bars haben offen, der Kiez ist kunterbunt geschmückt, der Vibe vor Ort ist wirklich total schön und schnuckelig. Es gibt eine Partymeile, unter anderem mit 6 Bühnen. Auch wir haben eine Bühne vor Ort, die Sunshine Live Bühne D an der Motzstraße, Ecke Gossowstraße. Und da spielen super viele coole Acts für euch. Unter anderem B-Man, vor kurzem noch bei Resi in der Studio-Session gewesen. Die House Queens aus Berlin, die am Sonntag mit einem Showcase das Line-Up übernehmen. Ich selbst spiele zum Beispiel ein Back-to-Back mit einem DJ-Duo aus den Niederlanden. Es wird auf jeden Fall hausig. Kommt unbedingt vorbei und feiert mit uns 2 Tage unter dem Motto Gleiche Rechte für Ungleiche weltweit auf dem Stadtfest für Liebe und Toleranz. Ich hoffe, wir sehen uns vor Ort.
0: Danke, Thilo. Und alle Infos dazu findet ihr natürlich auf unserer Webseite sunshine-live.de.

Eurodance aus den 90ern, Culture Beat, Mr. Wayne. 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Side Piece, Cry For You.

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0: Paul Kalkbrenner, zusammen mit seinem Bruder Fritz, Sky and Sand. Ich bin mir ganz sicher, dass genau auf diesen Song ganz viele warten werden bei Nature One. Denn da ist Paul Kalkbrenner auch mit dabei. Und gleich das große Nature One Special hier auf Sunshine Live. Kurzes News Update, 16 Uhr ist es.
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2: Im Studio Mia Hin. Die Vaterschaft von Unionsfraktionschef Spahn sorgt weiter für Diskussionen. Weil er für die Familiengründung eine Leihmutter in den USA nutzte, werfen ihm Kritiker Doppelmoral vor. Leihmutterschaft ist in Deutschland verboten, auch weil Spahns Partei CDU gegen eine Aufweichung des Verbots ist. Verbraucherschützer sind mit ihrer Klage gegen Werbeunterbrechungen bei Amazon Prime erstmal gescheitert. Das bayerische oberste Landesgericht sieht darin keine Verschlechterung der Vertragsbedingungen. Geklagt hatte die Verbraucherzentrale Sachsen. Sie will jetzt vor den Bundesgerichtshof ziehen. Am Frankfurter Flughafen haben sich 4 Mitarbeiter mit Malaria angesteckt. Die Krankheit wurde wahrscheinlich von einer mitgereisten Mücke übertragen. Eine sogenannte Flughafenmalaria ist laut Robert-Koch-Institut selten und tückisch, da sie eher spät erkannt wird. Um die neuesten Entwicklungen im Bereich künstliche Intelligenz geht es ab heute auf einer Weltkonferenz in Shanghai. Hunderte Startups und Tech-Konzerne sind dabei. In Deutschland wird KI immer mehr genutzt. Im Bereich Entwicklung hängt Deutschland aber hinterher.
0: Dankeschön.
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0: Ja, Leute. In genau 2 Wochen, ja, ist es eigentlich schon losgegangen, weil immer wird nur von Freitag bis Sonntag gesprochen. Nein, eigentlich geht es ja Donnerstag schon richtig los. Nature One, das Festival, denn es hat auch einen ganz großen Campingplatz, aber erstmal der Reihe nach, denn ihr merkt es, ich bin total aufgeregt. Es ist für mich das Highlight des Jahres, Nature One. Und ich habe bisher wirklich nur die allererste verpasst und war auf jeder Nature One. Und habe mir aber natürlich auch tatkräftige Unterstützung für dieses Special heute reingeholt, nämlich zum einen die gute Debbie.
4: Hi.
0: Und dann noch die Anja.
5: Hi.
0: Wie geht's dir?
5: Gut, ich bin aufgeregt.
0: Ach Quatsch, und wie geht's dir?
5: Ja, ich bin auch ein bisschen aufgeregt, aber das wird richtig gut jetzt.
0: Ich muss ja das Mikrofon gleich ein bisschen höher stellen, das Ding hat gerade irgendwie einen Abgang gemacht. Kannst du ruhig anfassen, das Teil. Genau. Ja, in 2 Wochen ist es ja eigentlich losgegangen, ja, wenn man es mal so ernst nehmen möchte.
5: Mittendrin.
0: Na, also klar, auf der Raketenbasis selbst geht's auf dem Festivalgelände freitags los. Aber darüber sprechen wir in den nächsten 3 Stunden ganz ausführlich, denn auch der Timetable der 4 Headfloors wurde ganz frisch bekannt gegeben. Und ihr habt uns Musik mitgebracht von Nature One Artists, die dieses Jahr dabei sein werden. Wen haben wir denn gleich alles dabei?
5: Genau, also startet mit Nick Schwenderling, dann geht's rüber mit Felix Jähn und dann machen wir das Closing mit Peter Pan. Genau.
0: Und das könnt ihr natürlich auch alles bei uns nachlesen auf unserer Webseite sunshine-live.de. Da sind auch alle Infos zusammengetragen zum Nature One Festival. Und ihr könnt natürlich bei uns auch ein bisschen was abstauben. Was verraten wir gleich? Ich würde sagen, bevor wir zu viel sabbeln, gehen wir erstmal direkt in Musik rüber zu Nick Schwenderling. Für mich einer der Upcoming Artists schlechthin.

0: spielt Samstag. 1. August ist das dann schon. 19 bis 20:30 Uhr auf dem Open Air Floor bei Nature One. Nick Schwenderling und wir sind mitten im
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0: Und in 2 Wochen ist es dann auch schon soweit. Die Raketenbasis Büttner, the place to be. Und ich habe die Debbie und Anja hier von Emotion, den Machern von Nature One. Hallo nochmal an der Stelle.
2: Hallo.
3: Hallo.
0: Und für uns ist das ja so selbstverständlich, die Nature, sagen wir immer. Ne? Also, aber es gibt tatsächlich auch Leute, die vielleicht schon mal von Nature One gehört haben, aber sich gar nicht so viel darunter vorstellen können. Die sagen, ja gut, ist ein Festival. Aber ist ein Festival, das über mehrere Tage geht, aber eigentlich auch schon vor dem Festival selbst nochmal selbst losgeht. Ne? Also auf dem Campingplatz drüben geht es eigentlich dann schon richtig groß los.
2: Genau, also am Mittwoch kann man anreisen und dann haben wir da über 70 Bühnen, die alle von irgendwelchen Kollektiven zusammengebaut werden und die machen da wirklich richtig groß Party. Das ist schon richtig cool. Also es lohnt sich, wenn man schon früher kommt.
0: Im Endeffekt ein eigenes Festival schon mal was für sich, ne?
2: Genau, so ein zwei in eins. Ja.
0: Und du hast gerade schon gesagt, da werden teilweise richtig professionelle große Stages aufgebaut, ne?
2: Ja, also wirklich welche auch, die schon sehr, sehr lange dabei sind. Also Camp Woods kann man hier auch schon mal sagen. Die sind jedes Jahr am Start. Das ist richtig cool, was die machen. Ja, die bringen ihre eigenen Leute damit. Also das kann man auf jeden Fall mal sich angucken.
0: Okay, und dann Freitag, 31. Juli, also heute in 2 Wochen, startet das Festival selbst auf der Raketenbasis. Wie kann man sich das vielleicht vorstellen, das Gelände? Könnt ihr das mal beschreiben für alle, die noch nie da waren?
3: Also die Raketenbasis Büttner ist ja nicht einfach nur ein Festivalgelände. Sie ist einer der Gründe, warum Nature One überhaupt so besonders ist. Und zwar wurde auf der Büttner früher ein NATO- bzw. US-Militärgelände, wo während des Kalten Krieges Flugabwehr und Marschflugkörper stationiert wurden. Und nach Ende des Kalten Krieges wurde das Gelände nicht mehr militärisch genutzt und bekam mit Nature One eine völlig neue Bedeutung. Also eins, was früher für Krieg stand und auch für Krieg gebaut wurde, da herrscht jetzt eine Riesenparty im Sinne von Liebe, Harmonie, Zusammenhalt, Frieden. Und ja.
2: Das ist auch total beeindruckend. Also wenn man aufs Gelände kommt, direkt am Eingang, da steht so eine Rakete, da weiß man direkt immer, wo man ist.
0: Genau.
2: Und dann die 6 Bunker, die da 35 Meter hoch sind und dann auf den Bunkern sind irgendwie Bühnen und dann unter den Bunkern in den Röhren sind auch Bühnen. Also überall, wo man hinguckt, ist einfach nur Party und das auf diesem Gelände, da in der Open Air Floor, auch der 7. Bunker, das ist wirklich einfach mega. Keine Ahnung, das gibt's nicht ein zweites Mal.
0: Und dann gibt es natürlich die, wie du gerade gesagt hast, 4 Headfloors. Einer davon ist der Open Air Floor. Ja, das sind eigentlich 4 Mainstages, die es gibt, ne?
2: Genau, es gibt noch den Century Circus, dann die Syndicate Zone und
3: und den Classic Terminal.
2: Ja, genau.
0: Stimmt, genau. Und ja, das heißt, da ist jeder sozusagen wird bedient. Egal welche Genre in Sachen elektronische Musik er hört.
3: Ja, Nature One ist ja super dafür bekannt, dass es da wirklich jede Bandbreite an elektronischer Musik gibt. Also alles, was dir an elektronischer Musik einfällt, ist da vertreten. Das, diverser geht's, glaube ich nicht. Da ist wirklich für jeden was dabei und für jeden Geschmack.
0: Also ich habe da mal so einen Begriff gehört von einem eurer Kollegen, von zart bis hart. Das fand ich gut.
3: Ja, absolut. Also von Classic Terminal ein bisschen oldschooliger, raviger Sound bis hin zur Syndicate Zone, wo dir wirklich die BPM um die Ohren gehauen werden. Alles dabei.
0: Auf jeden Fall. Ja, dann würde ich sagen, das war jetzt mal so ein bisschen der grobe Überblick über Nature One selbst. Wenn ihr ab und zu euch vielleicht jetzt ein paar solche Facts holen wollt, könnt ihr natürlich auch immer auf den Webseiten vorbeigehen. Wir haben es euch verlinkt auf unserer Webseite. Ansonsten einfach auf
2: nature-one.de.
0: Genau, das Minus hat mir gerade gefehlt. Und wir hören noch ein bisschen Musik von Nick Schwenderling. Er wird auch dabei sein bei Nature One auf dem Open Air Floor.

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1: Und ihr seid mitten im Set von Nick Schwenderling. Er wird auch performen bei Nature One am Samstag, der 1. August, auf dem Open Air Floor. Wir haben schon gelernt, es sind 4 Main Stages da: der Open Air Floor, Century Circus, Classic Terminal und Syndicate Zone. Und ganz, ganz viele weitere Stages, die es da noch rundherum gibt: in den Bunkern, auf den Bunkern. Und dann gibt es noch den großen Campingplatz, wo die Party eigentlich schon donnerstags losgeht. Ich glaube sogar schon mittwochs bei der Anreise. Genau. Und wir haben jetzt vorhin auch schon mal so kurz angeschnitten, natürlich von dem ganzen Gelände, der Aufbau und auch eben mit dem Campingplatz. Aber was wir noch nicht gesagt haben, das Allerwichtigste, weil auch schon Leute gefragt haben, gibt es eigentlich noch Tickets?
2: Es gibt auf jeden Fall noch Tickets. Also es gibt das Festival-Ticket für 169 Euro und es gibt auch noch Tagestickets für freitags und samstags. Comfort-Tickets auch, da hat man noch so ein paar kleine Extras, die man da genießen darf. Und Campingplatz natürlich, ne? Also wer noch campen möchte, der ist auch herzlich willkommen. Alles auf nature-one.de. Da gibt es auch einen Ticket-Guide. Also falls man noch nicht so ganz weiß, was brauche ich eigentlich, da kriegst du alles.
1: Okay, und wer jetzt schnell ist, hier in der Sendung, habt ihr nämlich was Hübsches mitgebracht, der kann sich nämlich Tickets hier abgreifen.
2: Genau, wir haben 3x2 Tickets mitgebracht, also die können wir hier gerne abgeben.
1: Okay, also, habt ihr vielleicht eine Frage an die beiden hier? Dann schickt die rüber. 030 20 19 16 16. Was brauchen wir von euch? Natürlich euren Namen und eure E-Mail-Adresse. Und mit ein bisschen Glück losen wir euch aus. Dann bekommt ihr Tickets für Nature One. Und für alle, die mitmachen, lohnt sich es doppelt mitzumachen, denn wir werden in der 3. Stunde noch was ganz Besonderes verlosen, was wir jetzt noch nicht verraten. Ne?
2: Es bleibt geheim.
3: Es bleibt spannend.
1: 030 20 19 16 16 via WhatsApp.

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1: Noch bis 19 Uhr. Und ihr seid gerade im Set von Nick Schwenderling. Er wird auch auf Nature One spielen am Samstag, den 1. August auf dem Open Air Floor. Timetable und alle Infos findet ihr auf nature-one.de oder natürlich der Link rüber von unserer Webseite. Und nicht vergessen, schickt uns eine WhatsApp ins Studio mit eurem Namen und eurer E-Mail-Adresse. Und wenn ihr Lust habt, eine Frage an das Team von Nature One. Die Damen sind hier im Haus und beantworten gerne eure Fragen. Und mit ein bisschen Glück staubt ihr Tickets ab. Wir haben hier Tickets und später in der 3. Stunde gibt es einen Sonderpreis. Da werdet ihr staunen. Lohnt sich auf jeden Fall doppelt mitzumachen. 030 20 19 16 16.
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1: Und ihr seid mitten im Set, ja eigentlich schon im Endspurt von Nick Schwenderling beim Nature One Special. Und Nick wird auch spielen.
2: Genau, auf unserem Open-Air-Floor am Samstag von 19 bis 20.30 Uhr. Bitte nicht verpassen.
1: Also für mich einer der wirklich upcoming Artists schlechthin. Man muss ja dazu sagen, er hat es nicht leicht gehabt, ne? Weil er hat eine körperliche Einschränkung, kann auch nicht sprechen. Und von dem her, ich bin total, ich habe richtig Gänsehaut, wenn ich seine Karriere mir anschaue, weil er ist so ein lieber Kerl und er macht so gute Musik. Und deswegen hat es einfach verdient, dass er auch bei Mayday schon da gespielt hat auf der, in der Arena. Fand ich einfach mega.
2: Genau, er hat die Musik einfach im Blut und er weiß ganz genau, was er machen muss, um die Crowd richtig in seinen Bann zu ziehen. Also er versteht ganz genau, was er macht und das macht er auch richtig gut.
1: Ja, und er ist ja in richtig toller Gesellschaft, denn auf dem Open Air Floor, da spielen ja so große Namen. Wollt ihr vielleicht mal durchgehen, wer Freitag zum Beispiel alles am Start ist?
2: Also Freitag, einer der größten Banger und Acts, die wir dabei haben, ist auf jeden Fall Paul Kalkbrenner. Jeder kennt ihn, jeder kennt die Sky and Sand Legende und wir hoffen alle, dass wir den Track auch live erleben dürfen. Dann haben wir noch den Revi, dieses Mal auch zum ersten Mal dabei, der macht das Closing und natürlich auch ein paar Legenden, Nature One Legenden wie Paul van Dyk und Nilix, der auch übrigens die Hymne für dieses Jahr gemacht hat. Ja, also für jeden was dabei am Freitag.
1: Genau, Bennett und Jasmin Plus sind auch noch am Start. Und Dominik Olberg, da freue ich mich auch drauf.
2: Ja, der gehört ja auch zur Nature One Familie dazu, also mega.
1: Blicken wir doch mal auf den Samstag.
2: Genau, am Samstag Fatboy Slim. Wir haben Fatboy Slim für dieses Jahr ranbekommen und ich glaube, das ist wirklich das Nature One Highlight musikalisch. Das wird auf jeden Fall richtig fett. Wir haben das erste Mal Hard Techno auch auf dem Open Air Floor. Holy Priest, also wer heute in der Szene unterwegs ist, der kommt auch nicht an Holy Priest vorbei. Das wird auf jeden Fall nochmal heftig. Dann haben wir Felix Jähn, gestört aber geil, alle Farben. Das Closing natürlich wie immer von DJ Duck, das legendäre Closing.
1: Jawohl.
2: Und ein Musik Back-to-Back Solé, Nick Schwenderling, wie gerade schon erwähnt. Und das Opening macht die liebe Nena Pola.
1: Also auch für jeden was mit dabei. Nachlesen könnt ihr das natürlich auch
2: bei nature-one.de.
1: Genau. Und ja, wir hören uns noch ein paar Takte an von Nick Schwenderling. Gehen dann in die News um 17 Uhr und hören dann nochmal Musik vom Open Air Floor. Wen hören wir dann?
2: Danach hören wir Felix Jähn.
1: Und denkt dran, 3x2 Tickets für Nature One.
2: Ja, genau, schreibt uns.
1: 030 2019 1616. Die Mädels sind kräftig am Lesen hier.
2: Ja.
1: Und es lohnt sich doppelt mitzumachen, denn es wird später noch einen richtig geilen Hauptpreis geben. Wollen wir jetzt noch nicht verraten. Manche können sich schon denken. Die eine oder der andere hat es schon auch, glaube ich, erahnt. Und ja, 030 2019 1616. Name und E-Mail-Adresse, ganz wichtig.

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1: Den Vorwurf der Doppelmoral und Rücktrittsforderungen. Jens Spahn muss sich gerade richtig was anhören. Denn eine Leihmutter in den USA hat das Kind von Spahn und seinem Mann zur Welt gebracht. In Deutschland ist dieser Weg verboten, auch wegen Spahns CDU. Die geplante Zuckersteuer soll schon nächstes Jahr rund 650 Millionen Euro einbringen. Besteuert werden zuckergesüßte Getränke, sagte Bundesgesundheitsministerin Waken dem Redaktionsnetzwerk Deutschland. Die Mehreinnahmen sollen an die Krankenkassen gehen und die Versicherten entlasten. Mehr Auswahl und mehr Wettbewerb. Die Bundesnetzagentur hat entschieden, dass die Deutsche Bahn auf stark genutzten Fernverkehrsstrecken auch Platz für Konkurrenten schaffen muss. Das italienische Bahnunternehmen Italo will ab 2028 in Deutschland fahren, etwa zwischen München und Berlin. Andy Burnham ist heute zum neuen Chef der britischen Labour-Partei gekürt worden. Am Montag soll er dann von König Charles zum neuen britischen Premierminister ernannt werden. Burnham folgt auf Keir Starmer, der war wegen miserabler Umfragewerte zurückgetreten.
2: Dankeschön.
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2: Oh, da waren die Nachrichten aber schnell zu Ende. Kann man nicht mal hier in Ruhe einen Kaffee sich holen. So was. Wir sind im Nature One Special. In zwei Wochen ist es ja schon soweit. Auf der Raketenbasis Pydna wird kräftig getanzt. Rave Now Together, das diesjährige Motto. Und ich glaube, dafür steht Nature One sowieso, ne?
4: Ja, also wir können ja mal ein bisschen weiter drauf eingehen und das Motto mal ein bisschen auseinanderziehen. Und da würde ich mal auf die einzelnen Worte eingehen. Also Rave muss ich gar nicht weit erklären. Also Nature One steht für über 30 Jahre Rave-Geschichte. Und mit über 350 Künstlern auf 20 Floors, da wird ordentlich geraved.
5: Genau, now. Also das steht vor allem dafür, dass wir im Jetzt leben. Also Nature One passiert jetzt und nicht morgen, nicht übermorgen, auch nicht vorhin eben.
2: Genau.
5: Ist jetzt.
2: Genau.
5: Also wir leben das, was wir gerade fühlen.
4: Ja, und abschließend zu Together. Wir machen das nämlich alle zusammen, egal wie du aussiehst, wie alt du bist, welche Generation. Wir sind alle ein Team und feiern alle ganz groß zusammen und ja.
2: Okay, also Rave Now Together heißt es dann in genau zwei Wochen auf der Raketenbasis Pydna. Und wir hören uns jetzt Musik vom Open Air Floor an. Er wird, beziehungsweise der Künstler wird am Start sein. Wen haben wir denn nämlich?
4: Jetzt kommt Felix Jähn.
2: Okay, und wann Felix Jähn spielen wird, werden wir natürlich auch noch verraten. Alle Infos natürlich auf der Webseite jetzt nachlesen.

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1: Das Sunshine Life Nature One Special. Und ihr seid im Set von Felix Jehn. Felix wird auch am Start sein auf dem Open Air Floor, richtig?
2: Richtig. Genau, am Samstag von 22 bis 23.30 Uhr.
1: Oh, direkt vor Fatboy Slim.
2: Genau.
1: Das wird ja auch fett werden.
2: Ja, absolut.
1: Okay, wir haben ja vorhin über die Tickets gesprochen und uns ist aufgefallen, es ist nämlich eine Frage reingekommen, wir haben ein ganz wichtiges Ticket vergessen. Ne?
2: Genau, das Next-Gen-Ticket. Also es ist dieses Jahr schon ausverkauft, wird es aber auf jeden Fall im nächsten Jahr wieder geben. Mhm. Also wir hatten ja bis jetzt immer diese Kulturpässe, die es seit Corona gab. Und das ist jetzt dieses Jahr dann ausgelaufen und deswegen haben wir das Next-Gen-Ticket integriert. Das ist für 17 bis 19-Jährige. Mhm. Habe ich gelogen? Ich habe gelogen, glaube ich. Also auf jeden Fall für junge Leute bis 19. Genau. Aber das ganze Festival ist ja schon ab 16. Also jeder kann gerne kommen, der schon 16 ist. Nächstes Jahr dann auch wieder mit dem Next-Gen-Ticket.
1: Und wie das dann funktioniert von wegen mit diesen ganzen Tickets, beziehungsweise wenn man schon ab 16 reinkommen möchte, die ganzen Frequently Asked Questions gibt es natürlich auch bei euch auf der Webseite. Ein ganz großes Forum drum. Ne?
2: Genau, im FAQ gibt es alle Infos.
1: Okay, also ihr merkt es, wir gehen auf eure Fragen ein. Gerne her damit an der 030 2019 16 16. Unter allen, die sich hier beteiligen, die mitmachen, hauen wir nachher ein paar Tickets raus. Wie viel haben wir?
2: 3x2, also gerne mitmachen.
1: Genau, 030 2019 16 16. Wir brauchen euren Namen und eure E-Mail-Adresse. Und ganz wichtig, es wird später noch einen weiteren Hauptpreis geben. Unter allen, die mitmachen, werden wir das raushauen. 030 2019 16 16.

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Ja, ist, glaube ich, nicht ganz so jugendfrei gerade. Aber egal, wir sind Sunshine Live, wir dürfen das. Wobei, auf so Hip-Hop-Sendern, da laufen ja solche Texte rund um die Uhr, also von dem her. ja, wir sind bei Nature One Special. Felix Jehn ist auch am Start auf dem Open-Air-Floor, aber es gibt ja noch viele weitere Floors. 4 Head-Floors, nicht Main-Stages, sondern Head-Floors nennen wir es. Und da gehen wir jetzt mal

0: bisschen zu der härteren Gangart rüber, zumindest technoideren, der Century Circus.
1: Genau, der Century Circus ist so unser Home of Techno. Da ist jede Sparte von Techno abgedeckt. Da am Freitag zum Beispiel dabei, mein persönliches Highlight, Schrotthagen ist am Start mit deren cinematischen Sound. Also das wird wirklich richtig cool. Dann haben wir Phantasm. Das ist der Sound, den gerade die jüngeren Leute auch super feiern und fühlen.
2: Auch mein persönliches Highlight, muss ich dazu sagen. Okay. Also ich freue mich sehr.
1: Dann haben wir natürlich die Legende Sven Peth dabei, der mit einem Vinyl-Set auch nochmal richtig einheizt. Dann natürlich Claudia Gablas darf überhaupt nicht fehlen. Felix Kröcher ist dabei. Abgerundet wird das Ganze mit Anni. Mhm. Und das Opening macht der Thies van Doen.
0: Okay, das ist der Freitag, den du jetzt gerade beleuchtet hast. Was passiert am Samstag am Century Circus?
1: Genau, am Samstag haben wir I Hate Models als einer der Headliner dabei. Lilly Palmer, die ja auch schon mehrere Jahre in Folge jetzt am Start war. Dann haben wir eine etwas bouncigere Richtung, den Überrest von der 44 Gang. Dann haben wir Jana Maste, der den etwas rohen Raw Techno wieder mit an den Start bringt. Dann haben wir noch Alignment, Cristobal Peschke, das legendäre Pappenheimer Closing und den Anfang macht Peter Pan, gefolgt von Gregor Trescher.
0: Okay, also auch da in Sachen Techno alles wieder dabei, alles abgedeckt. Und es gibt natürlich noch weitere Floors, die werden wir dann später noch ein bisschen genauer anschauen. Die Classic Terminal, die Syndicate Zone, da geht's dann richtig zur Sache, muss man echt sagen. Und natürlich gibt es noch die ganzen weiteren Stages in den Bunkern, auf den Bunkern drauf. Es gibt zum Beispiel auch eine Sunshine Live Stage, wir nennen das immer so liebevoll den Elektrohügel. Ist dann gleich der erste Floor direkt neben dem Open Air Floor. Freue ich mich auch schon drauf, weil da kann man sich auch einfach mal hinsetzen und über den Open Air Floor drüber schauen. So, ne? Und mit angucken.
2: Das ist richtig cool. Also auf den, generell auf den Hügeln. Ich habe eben schon gesagt, man ist in so einer kleinen eigenen Welt auf dem Floor, aber hat alles im Blick. Also das ist echt beeindruckend.
0: Okay. Und ihr könnt auch immer gerne mal vorbeischauen auf nature-one.de oder wenn es euch zu schnell war, einfach auf die Sunshine Live-Seite gehen. Da gibt es den Link rüber. Und da gibt es auch ganz viele Impressionen aus den vergangenen Jahren und auch eine

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1: Und ihr seid im Set von Felix Yen. Wir haben uns schon die ersten beiden Hitflows angeguckt, Open Air und Century Circus. Und es gibt ja natürlich dann noch zwei weitere. Zum einen den Classic Terminal. Und da ist auch der Name natürlich Programm.
2: Genau, beim Classic Terminal findet eher so der ältere Rave-Sound sein Zuhause. Da haben wir am Freitag als Highlights auf jeden Fall dabei den Schiller. Finde ich persönlich auch super interessant. Er ist auch noch aktuell super viel am Start.
1: Und auch ein super netter Kerl.
2: Ja, und hat auch richtig geile eigene Shows. Dann haben wir Westbam, auch eine Legende, die auch super oft bei Nature One schon dabei war. DJ Quicksilver haben wir. Wir haben Judd Jules, wir haben Tala 2XLC. Dann haben wir noch Mike van Dijk.
1: Oh ja.
2: Und das Sunshine Live DJ-Team.
1: Ja, ist uns natürlich auch eine große Ehre, also dass Erik und ich da wieder am Start sein dürfen. Ja, ist auch nicht selbstverständlich. Also an der Stelle auch nochmal Dankeschön. Ne? Also freut uns wirklich sehr und ist uns eine große Ehre.
2: Ja, ihr gehört ja auch einfach dazu.
1: Danke.
2: Dann haben wir am Samstag als Highlight auf jeden Fall Mental Theo ist dabei, als Ersatz von Charlie Nolois, aber super Ersatz.
1: Also Mental Theo, kann ich euch jetzt schon versprechen, der räumt alles ab. Ne? Also der geht so richtig gut ab.
2: Absolut. Dann haben wir Dahul dabei, der ja auch wirklich mit Nature One stark verbunden ist. Dann haben wir DJ Raw. Früher kannte man ihn unter Dune, aber ist immer noch derselbe Kerl. Also immer noch selbe Energy. Dann haben wir Oliver Lieb, Jam Elmar, Kiao und Albert und Woody van Aiden. Und das Ganze fängt an mit Fregel Back to Back Raul.
1: Also wirklich auch, was das Classic Herz begehrt, alles vertreten und ja, muss man auch sagen, von Trance wirklich bis auf die Mütze alles mit dabei.
2: Ja.
1: Wenn das zu schnell war, Line-Up gibt's wo?
2: Bei nature-one.de.
1: Und denkt dran, 3x2 Tickets werden wir, würde ich sagen, kurz nach 6, ne, werden wir die dann verlosen.
2: Ja. Gerne.
1: Mitmachen noch schnell, 030 2019 16 16. Name und E-Mail-Adresse brauchen wir von euch. Und ganz wichtig, es wird später unter allen, die mitgemacht haben, noch einen weiteren Preis geben. Den werden wir auslosen. Hier ein ganz besonderer Preis. Ja, lasst euch überraschen.
2: Ja. Yeah.
1: 030 2019 16 16.

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1: Noch bis 18 Uhr mit dem Set von Felix gehen. Spielt auf dem Open Air Floor. Und wir haben jetzt drei der Headfloors uns schon genauer angeschaut. Und dann gibt es noch einen Headfloor. Da geht's dann richtig zur Sache. Ist eigentlich auch eine Veranstaltungsreihe bei Emotion Syndicate. Und Syndicate hat seinen eigenen Floor seit geraumer Zeit. Also noch gar nicht so viel.
2: Nee, ist noch relativ frisch. Ich würde jetzt sagen, das dritte Jahr in Folge.
1: Genau, ja. Und was für eine Soundfarbe gibt's da?
2: Da geht es in jegliche Harder-Styles-Bandbreite über. Von Hardstyle, Rawstyle bis hin zu Hardcore, Uptempo oder auch Early Hardcore haben wir auch dabei. Mm-hmm. Alles.
1: Okay, und was würdest du sagen, sind da so die Highlights?
2: Wir haben am Freitag dabei Angerfist. Oh. Angerfist ist jedem ein Begriff. Razorfist for Angerfist, sag ich nur.
1: Genau.
2: Genau, und dann haben wir Hista, ein relativ junges Mädel, die ja auch gerade super im Hype ist, was Hardcore einfach angeht. Dann Deferns vs. Karun, dann Envitril, 99 Problems, richtiges Girl-Power-Team, DRS, Pretador vs. Vines, Rebellion, Act of Rage und das den Anfang macht Distress. Das alles moderiert von MC Nolz.
1: Okay.
2: Genau, am Samstag haben wir als Highlights auf jeden Fall dabei Miss Kate, Anime, The Dark Horror, Uptempo, Deadly Guns vs. Killy, geselliger Uptempo ist ein kleiner Tipp, wenn es mal witzig sein soll. Das ist wirklich eine Show, die muss man sich geben.
1: Okay.
2: Dann haben wir Roasters vs. Juliex, wir haben The Viper, ein bisschen earligeren Sound, Disturb, Omnia, Crypsis, fängt an mit Insurgent und ja, MC Ale moderiert das Ganze an dem Tag. Was heißt moderiert? Er ist der MC.
1: Genau. Ja, wobei, ja, früher hat man es Moderator genannt. Aber das finde ich ja immer das ganz Coole, gerade bei den Harder Styles, wenn dann da wirklich da die ganze Zeit so der MC mit dabei ist, hat so einen ganz besonderen Flair, finde ich.
2: Absolut. Die brauchen wir auf jeden Fall in dem Genre. Die machen das alles nochmal richtig spannend.
1: Okay, apropos spannend, ne? Wir haben hier jetzt drei Gewinner für jeweils zwei Tickets für Nature One.
2: Genau.
1: Und hast du dir da die Auslosung, hast du dir die Namen, also wir sagen nur Name und Stadt, ja?
3: Genau, ich habe leider nur eine Stadt und zwar einmal bei der lieben Stefanie, da haben wir die Stefanie aus Plenek.
1: Mhm, okay.
3: Dann noch der Michael. Und der Sascha.
1: Okay, die werden aber auch direkt dann von euch angeschrieben, beziehungsweise genau. Wir werden dann hier auch direkt im Studio antworten. Ihr könnt euch auf jeden Fall über jeweils zwei Tickets freuen. Und wir haben es ja gesagt, wir haben gleich noch einen Hauptpreis. Komm, drop mal, was ist es?
3: Machen wir es jetzt schon. Also, wir verlosen noch einmal ein Ticket. Und einen Heliflug.
1: Oh, ja. Der legendäre Heliflug. Es wurde nämlich auch schon gefragt, hier wird es Heliflüge geben.
3: Eine Person hat schon richtig erraten. Also natürlich mit Begleitung. Ne? Man muss nicht alleine fliegen, man darf Händchen halten.
1: Okay, also, wenn ihr noch mitmachen wollt, 030 2019 16 16 via WhatsApp. Was brauchen wir? Euren Namen und eure E-Mail-Adresse. Und wir switchen dann nach den News rüber zu einem weiteren Set. Da sind wir nämlich dann im Century Circus, ne?
2: Genau, der liebe Peter Pan rundet das Programm hier ab. Das wird nochmal ein Highlight.
1: Okay, stay tuned. Noch bis 19 Uhr das Nature One Special.

0: im Studio Mia Hin. Die Vaterschaft von Unionsfraktionschef Spahn sorgt weiter für Diskussionen. Weil er für die Familiengründung eine Leihmutter in den USA nutzte, werfen ihm Kritiker Doppelmoral vor. Leihmutterschaft ist in Deutschland verboten, auch weil Spahns Partei CDU gegen eine Aufweichung des Verbots ist. Mehrere Krankenkassen sollen sich mit einem riskanten Immobilienfonds verzockt haben. Nach Recherchen, unter anderem der Süddeutschen Zeitung, sollen die Kassen mindestens 170 Millionen Euro in den Fonds gesteckt haben. Eigentlich gelten strenge Regeln. Sie dürfen nur in risikoarme Anlagen investieren. Deutschland und Frankreich arbeiten bei der Verteidigung jetzt noch enger zusammen. Die Bundeswehr nimmt dieses Jahr erstmals bei einer Nuklearübung der französischen Armee teil. Außerdem soll die deutsch-französische Brigade bei NATO-Übungen mitmachen. Wohnungseigentümer dürfen sich grundsätzlich eine Klimaanlage auf den Balkon bauen. Einzig die Rechte der anderen Eigentümer dürfen nicht übermäßig beeinträchtigt werden. Das hat der Bundesgerichtshof jetzt entschieden. Dass die Klimaanlage Geräusche macht, spielt für die Erlaubnis keine Rolle.
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2: Und das jetzt noch eine Stunde. Meine Güte, die ersten beiden Stunden, das ging so schnell um. Also
3: geflogen.
2: Auf ja. Jeden Fall. Guter Stichwort, geflogen, ne? Denn wir haben ja jetzt schon Tickets rausgekommen und jetzt habt ihr noch als Special einen oben drauf gesetzt. Denn alle, die jetzt an der Sendung sich noch beteiligen wollen, an der 030 20 19 16 16, haben die Chance auf
3: einen Heliflug und ein passendes Ticket dazu natürlich.
2: Genau, plus Begleitpersonen, ne?
3: Genau.
2: Also eigentlich dann zwei.
3: Zwei Tickets, zwei genau, Heli, ja.
2: Genau. Okay, einfach eine WhatsApp an die 030 20 19 16 16. Könnt gerne auch noch eine Frage stellen, falls euch wirklich was unter den Nägeln brennt, was ihr zu Nature One noch wissen wollt, müsst, wie auch immer. 030 20 19 16 16.
4: Hallo Sunshine Live, hier ist Peter Pan. Ich freue mich riesig, nach langer Zeit wieder dabei zu sein. Für euch habe ich heute ein ganz besonderes Set vorbereitet. 60 Minuten ausschließlich eigene Produktion. Mit dabei sind einige meiner bisherigen Releases, aber auch mehrere Tracks, die bisher noch niemand kennt. Ich wünsche euch ganz viel Spaß beim Hören, viel Liebe und bis bald. Euer Peter Pan.
2: Tja, und er selbst ist noch mit dabei. Er spielt wann?
3: Er spielt auf dem Century Circus und macht das Opening am Samstag ab 18 Uhr.
2: Okay, und von seinem Sound bekommt ihr jetzt schon einiges hier auf die Ohren bis 19 Uhr.

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1: Und ihr seid mitten im Set von Peter Pan. Und er hat ja vorhin schon gesagt, in seinem Set hat er zum ersten Mal jetzt nur eigene Tracks.
2: Das Set besteht komplett aus eigenen Tracks. Ich dachte mir, ich mache mal was Besonderes für euch. Ich habe noch nie ein Set mit komplett eigenen Tracks gespielt. Und dafür ist es dann absolut die richtige Gelegenheit hier. Also von Drumcode über True Soul bis hin zu Armada und unveröffentlichten Tracks.
1: Und er wird dann auf dem Century, beim Century Circus Samstag spielen, 18 bis 19.30 Uhr. Ich habe meine Brille nicht auf, merke ich gerade. Ja, aber sein Sound ist schon sehr, sehr, sehr cool. Also muss man sagen, ich habe ihn, muss ich ehrlich gestehen, noch nicht so richtig auf dem Schirm gehabt. Aber gefällt mir richtig gut, was er macht.
3: Also ab jetzt wird den, glaube ich, jeder auf dem Schirm haben, weil der steckt da so viel Authentizität und Herz rein. Also wenn einer das richtig gut macht und auch selbst produziert, dann er.
1: Okay, und man kann natürlich ja auch über die letzten Jahre sich mal bei der Webseite die ganzen Impressionen reinziehen, aber natürlich auch immer ganz aktuell, ne, in den Socials.
4: Genau, immer auf unseren Socials, Nature One Festival, überall, also Instagram, Facebook, TikTok, wir sind überall vertreten. Da kriegt ihr immer die ganzen Infos zuerst, alles top aktuell, also schaut da gerne mal vorbei und folgt rein.
1: Und da gibt es dann auch immer ganz coole Stories, auch während die Nature gerade läuft. Selbst wenn ihr gerade irgendwie auf dem Festival seid, lohnt es sich da auch immer vorbeizuschauen, denn da bekommt ihr dann auch nochmal Infos, falls sich irgendwo was ändert oder so. Das ist immer ganz gut. Hat mir auch schon sehr oft geholfen,
4: muss ich sagen. Und die Emotion-App, da muss man auch dazu sagen, da gibt es so die Funktion, dass man ein paar Pop-Up-Nachrichten bekommt. Also wenn mal irgendwas ist, kriegt ihr es da auch auf jeden Fall zuerst. Auch eine Download würde ich sagen.
1: Was auch immer toll ist, wenn jetzt gerade das Feuerwerk gelaufen ist, da sieht man ganz schnell die Impressionen vom Feuerwerk eben in den Stories und so. Das finde ich immer ganz cool.
4: Ja, auf jeden Fall. Also gerne, wenn ihr Stories macht, auch uns taggen und wir gucken uns das auch gerne nochmal aus anderen Perspektiven an.
3: Und wir reposten das auch echt gerne.
4: Ja.
1: Definitiv. Und weil wir gerade vom Feuerwerk gesprochen haben, natürlich zum Feuerwerk wird was passieren auf dem Open-Air-Floor.
4: Nature One Inc., also das ist auch auf jeden Fall was man nicht verpassen darf. Jedes Jahr ein Highlight.
3: Das ist auf jeden Fall es ist ein Mix aus unterschiedlichster Musik, von älterer Musik bis auch wirklich aktuellen Sound. Und abgerundet wird das Ganze mit der neuen Hymne von Neelix. Der hat ja schon zu The 25 richtig gut reingestartet mit seiner Hymne. Und jetzt, die Welt steht still, hört man auch bei Nature One Inc.
1: Genau. Und da gab es ja auch hier bei Sunshine Life die Weltpremiere. Freue ich mich auch besonders drauf, das dann mal so richtig auf der Nature One zu erleben, so wie es sich gehört. Ne?
4: Das wird ganz toll.

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1: Und ihr seid im Set von Peter Pan noch bis 19 Uhr. Nature One selbst lebt ja nicht nur von den vier Headfloors, sondern hauptsächlich auch von den weiteren Stages, die es da gibt. Und das sind zahlreiche, ne?
2: Das sind zahlreiche auf jeden Fall. Also genauso wichtig wie die Headfloors sind, sind auch unsere zahlreichen Clubfloors, die auch mal wieder jede Bandbreite der elektronischen Musik abdecken. Wir haben auch dieses Jahr neben den schon echt lang etablierten Clubs bei uns auch neue dabei. Und zwar haben wir einmal Face-to-Face in Koop mit Club Ost dabei. Club Ost, total etablierter Club in Berlin mit dem Face-to-Face-Konzept, wo sich zwei DJs gegenüberstehen, wow, und improvisieren. Und man kennt es ja, die stehen eigentlich nebeneinander, da stehen sie gegeneinander. Das ist total aufregend. Dann haben wir Indian Spirit Festival als Clubfloor am Start. Das ist ja eins der größten Psytrance-Festivals Norddeutschlands. Mhm, bei uns auf der Püttner als Club. Das ist aufregend, da sind wir mal gespannt. Dann haben wir natürlich die langjährigen Clubfloors am Start, wie Airport Würzburg, die ja auch schon seit den ersten Tagen dabei sind.
1: Die sind auch immer gut, kräftig.
2: Ja, die drücken.
1: Genau.
2: Wir haben Alex-Events dabei, auch was für die Harder-Styles-Liebhaber und natürlich unsere Koop mit dem Bootshaus. Einen Tag lang Blacklist, Drum and Bass, Dubstep und am anderen Tag Looney Land,
1: wow,
2: mit Pop, Dance und Bouncy-Richtung. Natürlich darf Gayphoria auch nicht fehlen. Unsere Sunshine Life meets Face Mac darf auch absolut nicht fehlen.
1: Der Elektrohügel, genau.
2: Genau, und wir haben das MTW-Präsent Rambazamba, die kommen aus Frankfurt-Offenbach. Auch total spannendes Konzept, was auch in die Richtung Trance, Hard-Techno geht.
1: Cool.
2: Also viel Freshes, viel Etabliertes, für jeden was dabei.
1: Und wenn ihr euch die komplette Liste anschauen wollt, einfach auf die Webseite gehen von der Nature One. Da bekommt ihr nochmal die ganzen weiteren Floors. Zum Teil sind da auch schon die Running Orders, also die Timetables mit dabei.
2: Genau, die Timetables findet ihr auch auf unserer Website. Da einfach bei Clubs auf den jeweiligen Club drücken und dann seht ihr da die Timetables und auf Social Media und in der App.
3: Genau. Ihr habt da nichts zu hinzufügen.

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1: Noch bis 19 Uhr und ihr seid im Set von Peter Pan. Einige von euch haben uns reingeschrieben ins Studio. Tolle Fragen sind reingekommen. Und natürlich sind alle gespannt, wenn wir dann gleich auslosen, wer den Heliflug sich hier abgreift bei Nature One. Aber es sind auch natürlich Fragen reingekommen, zum Beispiel um die Barrierefreiheit geht es da bei der einen oder anderen Frage. Wie sieht es denn aus auf Nature?
2: Genau, also es gibt einen Parkplatz ganz in der Nähe vom Eingang. Da kann man einfach Support at emotion.ag schreiben und nach einem Parkplatz fragen. Oder es gibt auch barrierefreie Sanitäranlagen auf dem Campingplatz, aber auch auf der Pütna, also auch Duschen, Toiletten, alles Mögliche.
1: Also auf dem Festivalgelände selbst dann auch.
2: Genau, auf dem Festivalgelände selbst und die Duschen dann auch nochmal auf dem Campingplatz. Aber es gibt auch breitere Eingänge. Man kann eine Begleitperson mit gewissen Voraussetzungen mitbringen. Also wir sind auf jeden Fall für alle da.
1: Am besten da mal auf die Webseite gehen und da gibt es dann auch nochmal diese Infos und auch die Adresse, die du gerade genannt hast, auf jeden Fall. Einfach nochmal nachschauen. Und dann natürlich auch nochmal, die Frage ist reingekommen, gibt es also eigentlich auch Tickets an der Tages-Abendkasse?
2: Genau, also für die Kurzentschlossenen gibt es natürlich auch an der Abendkasse am besten noch Tickets.
1: Also, da wird auf jeden Fall auch keiner Nein sagen, da kommt ihr auf jeden Fall nochmal rein. Und wer auf Nummer sicher gehen will, einfach online gehen vorher.
2: Auf nature-one.de, da gibt es noch alle möglichen Tickets, Festival-Ticket, Tagesticket und Comfort-Tickets.
1: Okay. Bis 19 Uhr noch das Set von Peter Pan. Und gleich lüften wir das Geheimnis. Wer mag den Heliflug haben? Jetzt noch schnell eine WhatsApp an die 030 20 19 16 16.

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1: Mit dem Set von Peter Pan. Er spielt Nature One in 2 Wochen. Am Samstag, 1. August, auf dem Century Circus, das Opening. Und Opening ist ein gutes Stichwort. Wir haben jetzt über das ganze Festival gesprochen, aber noch gar nicht über das Opening selbst. Ne?
2: Genau, es wird nämlich dieses Jahr anders als in den letzten Jahren auf dem Campingplatz nicht das Ding-Opening mit einer Bühne geben, sondern dieses Jahr mit ganzen 70 Bühnen. Und zwar ab 18 Uhr am Donnerstag gibt es ein ganz, ganz großes Opening mit allen Campfloors. Also alle sind dabei, jeder ist dafür angehalten, irgendwie Party zu machen, Stimmung zu machen. Also das wird was richtig Großes.
1: Ich sag ja, ein Festival vorm Festival im Endeffekt.
2: Genau.
1: Ne? Okay, also das wird natürlich richtig fett.
2: Ja, ich hoffe doch, also auf jeden Fall. Wer das verpasst, ist selber schuld.
1: Definitiv. Und wenn jetzt doch noch ganz viele Fragen aufkommen sollten, wir haben ja jetzt hier nur die Oberfläche angeschnitten des ganzen Festivals eigentlich. Ne? Wo kann man sich am besten nochmal hinwenden und wie ist das dann auch vor Ort, wenn man jetzt irgendwie Fragen hat oder irgendwie, keine Ahnung, mit irgendeinem großen Fragezeichen auf der Stirn auf dem Festival steht?
2: Also es gibt natürlich unsere Webseite nature-one.de, gerne auch Social Media, Nature One Festival überall auf allen Plattformen. Vor Ort gibt es irgendwo ein ganz großes Ausrufezeichen hoffentlich zu euren Fragezeichen. Das ist nämlich der Infopoint. Da kann man sich immer hinwenden, wenn man irgendwelche Fragen hat. Tickets auch nature-one.de gibt es noch genug. Also bitte, ne? Einmal vorbeischauen, aber sonst vor Ort für die Kurzentschlossenen an der Tageskasse und Abendkasse.
1: Und ansonsten einfach die Socials immer checken und Radio einschalten oder Fernseher einschalten. Die Kollegen von Arte übertragen, glaube ich, auch, ne?
3: Genau, wir haben Arte Livestream, genau. Die übertragen wieder beide Tage.
1: Wir von Sunshine Live sind auch mit dabei, haben ganz, ganz viele Sets. Teilweise sind es auch wirklich unterschiedliche Künstlerinnen und Künstler, die dann da übertragen werden. Das ist auch immer ganz witzig.
3: Ja, also derjenige, der es vor Ort nicht schafft, aus irgendwelchen Gründen, kann das ganze Festival nebenher noch über unsere Livestreams mitverfolgen.
1: Aber live vor Ort ist natürlich immer am besten.
3: Immer am besten. Direkt fürs Feeling.
1: Genau. 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
1: Und 3 Stunden wie im Flug rumgegangen, vorbei an uns gezogen. Geiles Set von Peter Pan an der Stelle. Müssen wir auch nochmal ihn auch zu Wort kommen lassen.
2: Das ist mein Sunshine Life Set. Vielen Dank fürs Einschalten. Wenn euch das Set gefallen hat, findet ihr mich auf Insta unter @peterpan_. Vielleicht sehen wir uns diesen Sommer irgendwo auf einem Festival. Bis bald.
1: Vor allem auf der Nature One am Samstag. 18 Uhr bis 19.30 Uhr Century Circus.
3: Yes.
1: Und an dieser Stelle auch Dankeschön an euch beide, Debbie und Anja.
3: Ne? Vielen Dank für die Einladung.
1: Also mir hat es auch viel Spaß gemacht. Und wenn ich die Resonanz von den Leuten da draußen sehe, denke ich mal den meisten natürlich auch. Und es ist ja noch was offen.
3: Ja, wir haben noch eine große Ankündigung, genau.
1: Ein Heliflug für 2 Personen, also eine Person mit Begleitung und auch noch ein Ticket dabei, ne?
3: Genau, irgendwie muss man ja zum Heli kommen.
1: Stimmt, ja. So, ja, ich habe Heliflug gemacht. Ja, hast du ein Ticket? Nein, Ticket ist natürlich auch mit dabei. Okay, würde ich sagen, lass mal die Katze aus dem Sack.
3: Ja, gewonnen hat die liebe Vanessa.
1: Und auch da machen wir es so, ihr nehmt gleich mal Kontakt auf mit
3: genau,
1: ihr,
3: ne? Wir schreiben dir und dann melden wir uns nochmal.
1: Und für alle anderen Fragen, Infos, Lineup, Timetable, wer, wie, was, wann, wo, Tickets.
3: nature-one.de.
1: Ansonsten einfach auf unsere Webseite gibt es den Link rüber. Und auch, weil es immer wieder gefragt wurde, natürlich gibt es auch noch an der Tages-Abendkasse Tickets. Und ja, dann bleibt mir nur noch zu sagen, es wird auf jeden Fall wieder geil werden.
3: Auf jeden Fall.
1: Wir sind mit Sunshine Life natürlich auch mit dabei, haben unseren eigenen Floor, den Elektrohügel mit dem Facemac zusammen. Direkt die erste Stage oben auf dem Hügel neben dem Open Air Floor. Freuen wir uns natürlich auch drauf. Und Erik und ich dürfen auf dem Classic Terminal das Opening spielen. Und für mich selbst gibt es auch eine Premiere. Eigene neue Single mit Mokwai zusammen werde ich Premiere machen auf der Nature One.
3: Wir sind gespannt, das wird fett.
1: Dann wünsche ich euch auch einen guten Nachhauseweg.
3: Vielen Dank.
4: Dankeschön.
3: Schönen Feierabend.
4: Schönes Wochenende auch an alle.
1: Ebenso. Und wir sehen uns dann in 2 Wochen.
3: Ja, bis dann. Yay.
1: Hier geht's gleich weiter mit Mix Mission TV. Klanglos ist am Start. Auch auf twitch.tv Sunshine Live Radio. Danach Juna Das mit ihrer Show Feierabend hier auf Sunshine Live. Martin Garrix, Maupi, der Freitagabend hier auf Sunshine Live.

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1: 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Und wir sind am Start mit dem Bassgeflüster Showcase. 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

Leute, was geht ab? Ihr seid immer noch beim Sunshine Live Feierabend hier am Freitagabend. Das gerade war die neue Nummer von den Good Boys, Arrive heißt die. Und hier geht's gleich weiter mit dem richtigen Sound für euren Freitagabend. Und James Hype, Serotonin.

0: mit seiner Version von Milky Chance By My Side, Stolen Dance, und ich muss sagen, ist einfach ein nostalgischer Vibe, der da hittet. Also mir macht die Nummer mega, mega Bock, und hier geht's auch gleich weiter mit einem guten, flotten Sound für euren Freitagabend, und zwar Arget Meet Me Halfway in der Summer Trance Edit Version.
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Hey Leute, ihr seid immer noch beim Sunshine Live Feierabend und hier ist immer noch Tobi von You Not Us. Das gerade war Bennett mit seiner Nummer Cold Kisses. Und als nächstes spiele ich ein Mashup, den ich gemacht habe, denn es gibt einen Track von Paracek, Tanzen heißt der. Und den habe ich total gefeiert und vor allem auch das Instrumental. Und dann hatte ich die Idee, dass ich einfach ein Evergreen von Peter Fox, und zwar Schwarz zu Blau, das A Cappella da drüber lege. Und so habe ich ein Mashup aus diesen beiden Tracks gemacht und ich finde, das passt wie die Faust aufs Auge. Also hier kommt Peter Fox auf Paracheks Tanzen mit Schwarz zu Blau im You Not Us Mashup. Checkt ihr mal aus und lasst mich gern wissen, was ihr davon haltet. Ihr erreicht mich immer auf Instagram zum Beispiel unter You Not Us. Jetzt erstmal viel Spaß mit dem Mashup.

Leute, es ist immer noch Freitagabend und wir grooven uns ein mit dem richtigen Sound für euer Wochenende. Das gerade war Eli Oaks mit Impossible. Und gleich kommen wir schon wieder in die zweite Sendungsstunde. Und wer die Sendung schon mal gehört hat, der weiß, in der zweiten Stunde habe ich immer einen musikalischen Gast. Und diesmal habe ich einen Newcomer eingeladen, den ich wirklich feiere, der sehr coole Songs veröffentlicht. Und ich dachte mir, ich gebe doch mal so ein bisschen Support und Spotlight für jemanden, der noch am Anfang seiner Karriere steht, aber wirklich, wirklich coolen Sound macht. Romantik wird zu Gast sein. Da freue ich mich auf jeden Fall drauf. Hier geht's jetzt aber weiter mit Timmy Trumpet und You Not Us, Born to Be Lonely.

0: und Feeds tausender Dance-Fans. Romantik gehört aktuell zu den spannendsten Newcomern der deutschen House-Szene. Mit seinen kreativen Gitarren-Edits, starken TikTok-Reichweiten und seinem emotionalen Mix aus Deep House und modernen Dance-Sounds baut er sich gerade eine stetig wachsende Fanbase auf. Ich freue mich mega, dass er heute bei mir ist. Welcome, Romantik!
1: Hi Tobi. Ja, erstmal vielen Dank für die Einladung. Ich freue mich wirklich wahnsinnig, heute hier zu sein.
0: Lass uns gleich direkt reinstarten. Man kennt dich ja vor allem durch TikTok und deine Edits unter anderem auch an der Gitarre. Was ist denn dein musikalischer Background und wie bist du letztendlich bei deinem deepen, hausigen Sound gelandet?
1: Ja, häufig hört man an der Stelle natürlich so Klassiker, wie mit 5 Jahren konnte ich schon perfekt Klavier spielen. War bei mir nicht wirklich so. Also ich habe mit Musik sehr lange nichts zu tun gehabt. Erst relativ spät, ja so im Jugendalter mit 13, 14 Jahren, habe ich dann gemerkt, auch Musik ist doch eigentlich eine ganz, ganz interessante Sache. Habe zu dem Zeitpunkt halt viel Deutschrap gehört und dann dachte ich, boah, ich habe auch mal Lust, so ein Beat zu produzieren. Und ja, dann habe ich mir über die Jahre immer mehr Skills angeeignet und wie Musikindustrie halt heutzutage funktioniert. Es führt kein Weg an TikTok vorbei. Als dann die ersten Songs entstanden sind, habe ich sie natürlich dann auch fleißig gepostet, habe mir Feedback abgeholt und so hat sich mein Sound in dieser Deep House Schiene, in der ich ja jetzt mittlerweile eigentlich ganz gut aufgehoben bin, so ein bisschen angepasst, auch immer ans Feedback der Zuschauer entwickelt. Social Media hat ja viele, viele Tücken, aber ein Riesenvorteil ist, man kann super mit den Menschen interagieren, man kriegt super gut Feedback. Also bin ich jetzt so ein bisschen in der Schiene unterwegs. Ich versuche dann noch meinen eigenen Sound zu etablieren, aber das hat ja alles noch Zeit. Ich stehe ja relativ am Anfang.
0: Ja, du stehst vielleicht noch am Anfang, aber trotzdem ist das Ganze ja schon wirklich vielversprechend. Es macht einfach Bock, sich das anzuhören und auch anzuschauen. Auch deine aktuellste Single Always You läuft sehr gut auf TikTok und auch auf Spotify. Wie ist der Song entstanden und was macht den Song für dich aus?
1: Ja, eigentlich ist der Song ziemlich unspektakulär entstanden. Es war tief in der Nacht, 3, 4 Uhr. Ich war zu Hause bei meinen Eltern zu Besuch und ich saß an meinem Laptop und wollte schon einen Original-Song schreiben. Etwas, was ich mich wirklich sehr lange nicht getraut habe. Und dann ist tatsächlich Always You in ziemlich kurzer Zeit entstanden. Also eine halbe Stunde oder ähnliches habe ich für die Grundidee gebraucht. Und dann habe ich gleich ein Video aufgenommen, das gepostet und das Feedback war wirklich überwältigend. Also in kürzester Zeit haben die Leute zu dem Sound Videos erstellt, haben mir wirklich emotionalste Kommentare geschrieben, wo ich wirklich gedacht habe und gemerkt habe, ey, die Menschen connecten wirklich mit meiner Musik und auch mit meiner Originalmusik. Da bin ich echt froh, dass mir das mit dem Song gelungen ist.
0: Ja, das kann ich auf jeden Fall gut nachvollziehen, wenn man da so viel reingibt in so einen Original-Song und dann so emotionales und so schönes Feedback auch bekommt, dann ist das auf jeden Fall was ganz Besonderes. Du hast uns natürlich auch einen DJ-Mix mitgebracht, so wie jeder Gast hier. Erzähl uns doch mal, was können wir so von deinem Set erwarten?
1: Ja, am Ende ist es wirklich ein echt bunter Mix verschiedenster Songs geworden. Ich habe euch ein paar Songs von mir reingepackt, es sind ein paar altbekannte Lieder drin. Freut euch auf viel Energie, viel Euphorie und einen guten Start ins Wochenende.
0: Das klingt perfekt, wir hören es hier schon im Hintergrund. Wir starten jetzt rein in den DJ-Mix von Romantik beim Sunshine Live Feierabend mit You Not Us.
1: Hey Leute, hier ist Romantik und in den nächsten 60 Minuten hört ihr meinen DJ-Mix bei Sunshine Live Feierabend.

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0: Juno Drast, bei mir ist immer noch Romantik. Hello!
1: Ja, hi erstmal an alle, die dazugekommen sind. Ich hoffe, eure Stimmung ist mindestens genauso gut wie meine.
0: Ich würde sagen, die Stimmung kocht hier am Freitagabend. Sag mal, man sieht dich ja hauptsächlich vor allem in deinem Home-Studio. Gibt es denn aber auch Pläne für Live-Auftritte? Steht da irgendwas in den Startlöchern oder produzierst du erstmal weiter Musik und baust weiter deine Online-Präsenz aus?
1: Ja, live ist so eine Sache. Also es ist vielleicht die größte Baustelle in meinem Künstlerprojekt. Klar, ich habe bisher nur diese Online-Präsenz, aber ich möchte unbedingt ins Live-Game rein. Ich habe Lust, mit den Menschen zu feiern. Ich habe Lust, vor den Menschen aufzulegen, gute Zeit zusammen zu haben. Und das bietet halt natürlich nur diese Live-Erfahrung an. Und deswegen, mein Team und ich, wir sind da dran. Wir versuchen, Shows zu ermöglichen. Wir versuchen, das Stück für Stück aufzubauen. Und ich hoffe, den einen oder anderen von euch, die gerade zuhören, dann vielleicht auch bei einer ersten Show wiederzusehen. Wäre auf jeden Fall klasse. Kommt gern vorbei.
0: Das darf man sich auf jeden Fall nicht entgehen lassen. Wir sind sehr gespannt und sicher erfährt man ja auch online auf deinen Social Media.

Kanälen, wenn es dann soweit ist und die ersten Shows am Start sind. Man findet unter deinen Edits tatsächlich auch sehr viel härtere Genres. Unter anderem habe ich deine Acid-Techno-Version von Blackpink's Jump gesehen. Wie wählst du denn die Tracks aus, von denen du irgendwelche Remixe oder Edits machst? Und auch das Genre, wo du am Ende landest. Hast du da irgendwelche Vorbilder?

0: die, bei denen man sich denkt, boah, haben die eigentlich auch mal schlechte Laune? Die, die es schaffen, egal wann sie spielen, wo sie spielen und mit wie viel Jetlag und wie wenig Stunden Schlaf, trotzdem so eine Energie zu liefern, dass sie alle Menschen mitnehmen, dass alle Menschen eine gute Laune haben, dass die Stimmung auf einem Level ist, wo man sie nur auf solchen Konzerten erlebt. Und da möchte ich selbst hin, da möchte ich mit live hin. Und vielleicht gelingt das ja irgendwann. Ich tue mein Bestes dafür. Kommt, wie gesagt, gern vorbei. Ich möchte genau dahin. Ich möchte, dass wir alle eine gute Zeit zusammen haben. Und da gibt es wirklich ein paar, die schaffen das immer wieder. Wirklich, das sind so die Vorbilder, die ich in diesem Bereich habe, ja.
1: Verstehe, also good vibes all the way. Das finde ich auf jeden Fall sehr cool. Hier geht's jetzt weiter mit deinem DJ-Mix. Wir hören da noch weiter rein. Hier kommt der DJ-Mix von Romantik beim Sunshine Live Fire Up.

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0: langsam kommen wir schon wieder zum Ende dieser Sendung und bei mir hier ist gerade immer noch Romantik. Schön, dass du bei mir warst. Zuletzt noch eine Frage, worauf freust du dich in nächster Zeit so besonders?
1: Ja, ich sag's dir, das klingt jetzt vielleicht ein bisschen kitschig, aber ich freue mich tatsächlich auf alles, weil mir macht an meinem Künstlerprojekt auch irgendwie einfach alles Spaß. Ob es der nächste Song ist, die nächste Collab zwischen anderen Künstlern, die nächste Songwriting-Session, vielleicht die erste Live-Show. All das macht mir so eine unfassbare Freude. Deswegen, ich kann mich gar nicht auf eine Sache festlegen. Ich freue mich einfach, dieses Künstlerprojekt weiter zu verfolgen und werdet gerne Teil von meinem Künstlerprojekt. Vielleicht habe ich den einen oder anderen ja heute dafür gewonnen. Ich freue mich einfach auf die Zukunft. Ich freue mich auf weitere Jahre voller Musikproduktion und voller toller Songs.
0: Das klingt nach einer sehr schönen Zukunft und wir werden auf jeden Fall ein Teil davon sein und dich weiterhin verfolgen. Ich wünsche dir viel, viel Erfolg und alles Gute auf deinem weiteren Weg und hoffe, dass wir uns schon ganz bald wieder über den Weg laufen.
1: Ja, vielen Dank, dass ihr heute alle zugehört habt. Es ist tatsächlich das erste Mal, dass ich sowas mache, also nochmal ein ganz besonderer Tag für mich. Bis dann.
0: Und das war's auch langsam vom Feierabend für diesen Monat. Wir hören uns wie immer jeden dritten Freitag im Monat von 20 bis 22 Uhr hier beim Sunshine Live Feierabend mit Junot Ass. Ich bin der Tobi. Danke, dass ihr mir zugehört habt. Und ich wünsche euch jetzt noch ein schönes Wochenende. Tschüss, ciao und danke.

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